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1: Im Studio Tina Schabenstiel, guten Morgen. Israels Ministerpräsident Benjamin Netanyahu hat trotz großer Proteste seinen Kurs im Nahen Osten bei den Vereinten Nationen verteidigt. Es hat viele Proteste gegen seinen Auftritt bei der UN-Vollversammlung gegeben. So haben zahlreiche Delegierte den Saal kurz vor seiner Rede verlassen. Zahlreiche Schüler wollen heute in etwa 100 deutschen Städten gegen eine mögliche Wehrpflicht demonstrieren. Unter anderem in Düsseldorf, Hannover und Berlin sowie Hamburg. In Nürnberg soll ab 9:30 am Kramer-Klett-Park gestreikt werden. Gibt es bald Olympische und Paralympische Spiele in München? Morgen entscheidet der Deutsche Olympische Sportbund, wer sich als Austragungsort für Deutschland bewirbt. Beim Debüt von Jürgen Klopp als Bundestrainer hat die deutsche Fußballnationalmannschaft gestern einen Sieg knapp verpasst. Das erste Nations League-Spiel in Amsterdam gegen die Niederlande ist mit 1:1 unentschieden geendet. Das waren die Max Neo Schlagzeilen. Die nächsten ausführlichen Nachrichten gibt es dann in einer Stunde.
2: Danke, Tina.
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2: Ganz schön frisch ist es noch mit 8 Grad. Dafür strahlt euch die Sonne entgegen und bis heute Mittag wird es auch noch etwas wärmer mit bis zu 19 Grad.
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2: Staus gibt's gerade keine und damit habt ihr freie Fahrt.
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2: Geblitzt wird in Nürnberg-Langwasser an der Liegnitzer Straße auf Höhe der Georg-Ledebohr-Straße und in Nürnberg in der Siegmund-Straße vor der Kreuzung zur Fürther Straße. Falls ihr noch mehr Staus oder Blitzer gesehen habt, dann ruft uns gerne an oder schickt uns eine WhatsApp. Die Nummer ins Studio ist die 0911 810 9000. Oder ihr schreibt uns eine Nachricht über die Max Neo App. Habt eine gute und sichere Fahrt.
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2: Hello, hello, willkommen zu Max Neo Startklar. Hier ist Barbara. Respekt, Wertschätzung und Austausch, das sind wichtige Grundpfeiler unserer demokratischen Gesellschaft. Seit 11 Jahren setzt sich das Projekt Mosaik Jugendpreis für ein respektvolles Miteinander ohne Rassismus ein. Bis Ende Oktober könnt ihr euch noch für die Preisverleihung bewerben. Welche Projekte hier gefördert werden sollen und wie ihr mitmachen könnt, das erfahrt ihr gleich hier bei Max Neo. Wir starten in die Stunde mit Mathilda von Papp.

Viertel nach neun hier im Max Neo Startklar. Hi, ich bin Barbara. Vor 11 Jahren wurde das Projekt Mosaik-Jugendpreis von den Städten Nürnberg und München in Gedenken an die Mordopfer der Terrorgruppe Nationalsozialistischer Untergrund ins Leben gerufen. Und auch für nächstes Jahr ist der Wettbewerb erneut ausgeschrieben worden. Noch einen Monat haben junge Menschen Zeit, sich mit ihrem Projekt zu bewerben. Ihr dürft aber nicht älter als 25 Jahre sein. Ausgezeichnet werden Projekte, die sich gegen Rassismus im täglichen Leben richten. Es sollen ein respektvolles Miteinander und Platz für junge Menschen geschaffen werden, um sich intensiv mit dieser Thematik zu befassen. Prämiert wird die Auszeichnung mit insgesamt 9.000 Euro. Die Preisverleihung findet dann im Rahmen der Kulturwoche Nürnberg gegen Rassismus Anfang nächsten Jahres in der Kulturwerkstatt in Nürnberg statt. Wenn ihr also bei so einem Projekt mitmacht, dann schaut mal auf der Webseite der Stadt Nürnberg vorbei. Da findet ihr alle wichtigen Infos und auch das Formular für die Bewerbung. Bei Max Neo geht's jetzt weiter mit Wolken von Johannes Oerding und Michael Patrick Kelly.

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0: 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Gerade läuft ja wieder The Voice of Germany im Fernsehen. Das Geschwisterduo Mimi und Josie hat 2019 bei The Voice Kids den ersten Platz erreicht. Jetzt ist Josie 20 Jahre alt und macht immer noch Musik. Schon seit 3 Jahren veröffentlicht sie eigenständig Songs. Festlegen will sie sich aber noch nicht. Ob es ihre Klamotten, Haare oder ihre Musik ist, sie wechselt ständig ihren Style. Josie ist aber nicht nur eine Solo-Artistin, sie singt auch mit ihrer Schwester Mimi in einer 5-köpfigen Band. Was sie lieber macht, Solo oder Band, das ist gar nicht so leicht zu beantworten.
1: Das kann man irgendwie nicht vergleichen, weil...
0: 5-köpfigen Band. Was sie lieber macht, Solo oder Band, das ist gar nicht so leicht zu beantworten.
1: Das kann man irgendwie nicht vergleichen, weil das sind 2 unterschiedliche Paar Schuhe.

0: Und da sollte Yusuf Days auftreten und dann hat er aber last minute gecancelt. Aber dafür haben wir dann alle möglichen anderen coolen Bands gesehen, die wir irgendwie gar nicht auf dem Schirm hatten. Und ja, es hat mega viel Spaß gemacht.
1: Ihre Single Horseman hat Josie komplett selbst geschrieben, aufgenommen und produziert. Darin geht es um den Wunsch, von einem Ritter in glänzender Rüstung gerettet zu werden. Ihr hört Horseman von Josie jetzt hier bei Max Neo.

0: 9.43 Uhr, ihr hört Max Neo Startklar mit mir, Barbara. Manche MusikerInnen machen bis ans Ende ihres Lebens Musik, so wie die Rolling Stones oder Dolly Parton. Die Toten Hosen haben allerdings für sich erkannt, dass nach über 40 Jahren Bandgeschichte die Zeit gekommen ist, um langsam in den selbstgewählten Ruhestand zu gehen. Zumindest was das Albummachen betrifft. Diesen Sommer ist ihr letztes Studioalbum Trink aus, wir müssen gehen herausgekommen. Dazu gab es dann direkt auch ein Bonusalbum. Auf Alles muss raus sind 25 Coverversionen von Songs, die die MusikerInnen inspiriert haben. Dafür haben sie sich auch Hilfe von befreundeten MusikerInnen wie Hannes Wader oder die Antilopengang geholt.
1: Die Entscheidung, ein letztes Album aufzunehmen, ist nicht über Nacht gekommen. Da gab es auch keine spezielle Sitzung, wo man das dann beschlossen hätte, sondern das ist ein Entschluss, der mit der Zeit gereift ist. Wir haben einfach das Gefühl, dass wir jetzt gerade noch voll im Saft stehen und unser Traum war immer, mit Vollgas über die Ziellinie zu heizen. Das können wir heute noch garantieren und deshalb haben wir gesagt, besser zu früh gehen als zu spät.

Düsseldorf ist sicher auf diesem Album, weil es unsere letzte Scheibe ist und eine aufrichtige Liebeserklärung an unsere Stadt, haben wir in dem Sinne ja nie verfasst. Und das war dann so ein typischer Jetzt-oder-nie-Moment. Wenn wir es diesmal nicht machen würden, würde gar keine Hymne von uns auf Düsseldorf rauskommen. Und deshalb haben wir die Gelegenheit beim Schopf gepackt.

Also eigentlich ist jede Begegnung eine lustige Geschichte gewesen. Ich will da nicht irgendwas herausheben. Beeindruckend war Marian Gold, der mit so einer tolle Stimme noch hat, sein das ganze Studio zersägt hat, als er Forever Young gesungen hat.

Das letzte Konzert in Buenos Aires im Oktober wird uns sicher sehr nahe gehen. Und keiner aus der Band ist eigentlich da vorbereitet und niemand will sich damit auseinandersetzen. Deshalb denken wir da einfach nicht drüber nach. Aber es wird ein guter Moment sein, den endgültigen Abschied so zu üben. Denn in Südamerika, das ist konkret, wird unser letzter Ton gespielt werden da. Und dann müssen wir mal schauen, was das mit uns macht.

Insgesamt liefern Trink aus, Wir müssen gehen und Alles muss raus 41 Songs, von denen die Toten Hosen einige auf der aktuellen Tour performen. Vorbei ist die Karriere der Hosen damit also noch nicht ganz. Auch einzelne neue Singles wird die Band vielleicht noch veröffentlichen, wie Bandleader Campino in einem Interview erklärt hat. Aber wenn dann irgendwann tatsächlich das letzte Konzert ansteht, dann werden die Toten Hosen bei diesem Abschied bestimmt den Titeltrack ihres letzten Albums spielen.

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2: Im Studio Sida Yavuz. Guten Morgen. Israels Ministerpräsident mit Benjamin Netanyahu hat trotz großer Proteste seinen Kurs im Nahen Osten bei den Vereinten Nationen verteidigt. Bei der UN-Vollversammlung hat es viele Proteste gegeben. So haben zahlreiche Delegierten den Saal kurz vor seiner Rede verlassen. Israels Ministerpräsident Netanyahu hat den Vorwurf des Völkermordes im Gazastreifen zurückgewiesen. Er hat ihn die größte Lüge des Jahrhunderts genannt. Zuvor hatte der palästinensische Präsident Mahmoud Abbas Israel diesen Vorwurf in einer Rede der UN-Generalversammlung gemacht. Wegen des Vorgehens im Gazastreifen steht Netanyahu international stark in der Kritik. Auch das Verhältnis zwischen Israel und den Vereinten Nationen ist angespannt. UN-Vertreter werfen Israel schwere Verstöße gegen das Völkerrecht vor. Zahlreiche Schüler wollen heute in etwa 100 deutschen Städten gegen eine mögliche Wehrpflicht demonstrieren. Unter anderem in Düsseldorf, Hannover und Berlin sowie Hamburg. Auch in Nürnberg wird seit 9:30 am Karmer-Klett-Park gestreikt. Dahinter steht die Initiative Schulstreik gegen Wehrpflicht. Die Organisatoren wollen so lange streiken, bis die Wehrpflicht vorbei ist. Eine Wehrpflicht gibt es bisher nicht. Seit Januar gilt aber das neue Wehrdienstgesetz. Es sieht vor, dass junge Männer ab dem Jahrgang 2008 verpflichtet gemustert werden. Wenn sich nicht genug Freiwillige finden, kann der Bundestag über die Einführung einer Wehrpflicht entscheiden. Gibt es bald Olympische und Paralympische Spiele in München? Morgen entscheidet der Deutsche Olympische Sportbund, wer sich als Austragungsort für Deutschland bewirbt. Pia Wegner berichtet.
3: München setzt auf Nachhaltigkeit und kurze Wege. Gut die Hälfte der Sportarten soll im Olympiapark stattfinden. 90% aller Wettkampfstätten liegen im Umkreis von 30 Kilometern. Die durchschnittliche Reisezeit für Sportlerinnen und Sportler würde damit nur 15 Minuten betragen. Außerdem könnten 98% von ihnen im bestehenden olympischen Dorf untergebracht werden. Die Chancen auf den Zuschlag sind kurz vor der Abstimmung noch einmal gestiegen. Berlin hat seine Bewerbung zurückgezogen. Der einzige Konkurrent ist damit noch die Region Köln-Rhein-Ruhr.
2: Beim Debüt von Jürgen Klopp als Bundestrainer hat die deutsche Fußballnationalmannschaft gestern einen Sieg knapp verpasst. Das erste Nation League-Spiel in Amsterdam gegen die Niederlande ist mit 1:1 unentschieden geendet. Moritz Einzel berichtet.
4: Fast hätte der Treffer des Dortmunders Felix Metscher in der 32. Minute sogar zum Sieg gereicht für Deutschland. Doch die Niederländer kamen ganz spät noch zum 1:1 Ausgleich durch Cody Gakpo in der Nachspielzeit. Das erste Spiel der Ära Klopp war oft sehr wild, hatte aber viele gute Ansätze, sowohl nach vorne als auch defensiv. Das Unentschieden geht am Ende vollkommen in Ordnung. Am Sonntag geht's dann weiter mit Klopps Bundestrainer-Heimpremiere in Augsburg gegen Griechenland.
2: Das waren die Max-Neo-Nachrichten. Die nächsten Nachrichten gibt es in einer Stunde.
5: Danke, Sida.
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5: Langsam wird es etwas wärmer. 13 Grad haben wir es gerade hier in Nürnberg. Die Sonne, die euch gerade so schön anstrahlt, bleibt uns wahrscheinlich auch den Rest des Tages erhalten. Und heute Nachmittag werden es dann etwa 19 Grad sein.
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5: Auf der A73 Nürnberg Richtung Feucht zwischen Nürnberg Hafen Süd und Nürnberg Münchner Straße besteht eine Gefahr durch ein defektes Fahrzeug.
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5: Geblitzt wird in Nürnberg Langwasser an der Liegnitzer Straße auf Höhe der Georg-Ladebur Straße und in Fürth auf der Schwabacher Straße auf Höhe der Flüssau Straße sowie auf der Hansastraße vor der Abzweigung zur Unterfarmbacher Straße. Falls ihr noch mehr Staus oder Blitzer gesehen habt, dann ruft uns gerne an oder schickt uns eine WhatsApp. Die Nummer ins Studio ist die 0911 810 9000. Oder ihr schreibt uns eine Nachricht über die Maxneo-App. Ich wünsche euch eine gute und sichere Fahrt.
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5: Hallo, ich bin Barbara im Maxneo startklar. Sportlich bin ich zwar nicht so ganz, aber die Olympischen Spiele, die schaue ich mir dann doch immer ganz gerne an. Und das können wir in 10 Jahren ganz vielleicht auch hier in Bayern. Die Stadt München bewirbt sich nämlich als Ort für die Olympischen und Paralympischen Sommerspiele ab 2036. Mehr dazu hört ihr in einer Viertelstunde hier bei Maxneo.

0: bin Barbara und ihr hört die Max Neo Auszeit. Bald könnte die olympische Flamme auch hier in Bayern lodern. Der Freistaat schickt München als Kandidat für die Bewerbung um die Olympischen und Paralympischen Sommerspiele in 10 Jahren ins Rennen. Welche Rolle dabei die Stadt Nürnberg spielt, das erfahrt ihr von unserer Max Neo Redakteurin Felicitas Hopf genauer.
1: Für Bayern ist der Traum von Olympia zum Greifen nahe. Der Freistaat nimmt mit München als Austragungsort an der Bewerbung für die Olympischen und Paralympischen Sommerspiele ab 2036 teil. Dabei stellt die Olympia-Bewerbung laut dem Präsidenten des Bayerischen Landessportverbands Jörg Ammon einen großen Meilenstein für den bayerischen Sport dar.
2: Die Münchner Olympia-Bewerbung ist für uns ganz, ganz wichtig im bayerischen Sport. Da bekommen Kinder Vorbilder, da sehen sie, wie Sport funktioniert, wohin sie sich vielleicht auch ausrichten können. Da haben sie Spaß dabei und wenn man bei so einer Sportgroßveranstaltung war, dann erlebt man, wie da die Augen funkeln, wie da auch Leistung entsteht und wie aber auch der Respekt vor der Leistung von anderen entsteht.
1: Neben München könnte auch für Nürnberg ein olympisches Sommermärchen in Erfüllung gehen, denn die Stadt ist im Bewerbungskonzept wie bereits 1972 als Spielstätte für die olympischen Fußballwettbewerbe vorgesehen. Doch damit der Traum von Olympia wahr werden kann, braucht es ein vorzeigbares Max-Morlock-Stadion. Dabei soll im Stadion der Zukunft nicht nur die Spielstätte saniert werden, sondern auch ein Sports Innovation Campus entstehen. Hier arbeitet der 1. FC Nürnberg Hand in Hand mit Partnern aus der Wissenschaft, Industrie und Wirtschaft mit dem gemeinsamen Ziel, die Athletinnen und Athleten noch besser zu machen. Laut dem Leiter des Zentrums für Sensorik und digitale Medizin, Matthias Struck, am Fraunhofer-Institut sollen mithilfe der Technologien des Sports Innovation Campus reale Daten erhoben werden, um die Leistungsfähigkeit der Athletinnen und Athleten zu optimieren.
3: Das Schöne ist, wenn wir Sensoren wirklich in den Alltag der Athletinnen und Athleten integrieren, dass man sehr vielfältige Daten erfassen kann. Zum Beispiel Bewegungsdaten. Ist die Bewegung gut? Ist sie schlecht? Ist sie symmetrisch etc.? Aber auch die Vitaldaten, das heißt Belastungen über- oder Unterforderung, können wir sehr gut erfassen. Und dann können wir auch ein gesamtes Bild des Fitnesszustands hier erfassen.
1: Aus den vielen repräsentativen Daten sollen dann Informationen entnommen werden, um das Training individuell an die Athletinnen und Athleten anzupassen, sowie mögliche Verletzungsrisiken vorzubeugen. Dabei können laut Matthias Struck besonders paralympische Athletinnen und Athleten enorm von den Technologien des Sports Innovation Campus profitieren.
3: Hier sehe ich ein relativ großes Potenzial, weil gerade im paralympischen Sport ist es ja so, dass es auf die individuellen Voraussetzungen noch sehr, sehr, sehr viel mehr ankommt. Das heißt, wenn wir hier mit Sensoren und mit KI vermessen und analysieren, kann man sehr viel individueller Belastungsspitzen erkennen und auch den Trainingsfortschritt sozusagen aufzeigen.
1: Der Campus soll aber nicht nur für den Spitzensport von Vorteil sein. Die Erkenntnisse aus Sensorik und digitale Medizin sollen ihren Weg in den Breitensport finden sowie helfen, die Menschen im Alltag länger beweglich und gesund zu halten. Allgemein könnten zudem die Olympischen Spiele laut Jörg Ammon dazu beitragen, wieder mehr Menschen für den bayerischen Sport zu begeistern.
2: Wir sind in der Tat davon überzeugt, dass da mehr Menschen sich noch für den Sport begeistern lassen. Wir haben das gesehen 2022 bei diesen wunderbaren European Championships, die in München stattgefunden haben. Volle Stadien, begeisternde Zustände auf den Straßen, auf den Plätzen mit viel Sport. Und da sind die Menschen dann hingefahren und haben Sport getrieben und von 1972, von den letzten Olympischen Spielen in Deutschland, wissen wir auch, dass sich da sehr viele Menschen dann auch im Sport engagieren, helfen wollen und da auch dabei bleiben. Das ist eigentlich die Geburtsstunde des modernen Sportvereins von heute.
1: Felicitas Hopf, Max Neo, Sportredaktion.
0: Ob München und somit eventuell auch Nürnberg als Kandidat für die Olympia-Bewerbung für Deutschland ins Rennen geht, wird diesen Samstag in Baden-Baden auf einer außerordentlichen Mitgliederversammlung des Deutschen Olympischen Sportbunds entschieden.

0: 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Musik, die kann so einiges. Zum Beispiel einen schlechten Tag besser machen oder einen in längst vergangene Zeiten katapultieren, sodass man so richtig nostalgisch wird. Genau das schafft die Alternative Band The Props aus Los Angeles. Seit ihrer Gründung 2023 hat die Band mit Tracks wie Echoes und Get Off bereits einige Musikbegeisterte auf sich aufmerksam gemacht. Mit ihrer neuen Single Se Llama setzt The Props auf energiegeladene Rhythmen und eine nostalgische Atmosphäre. Man fühlt sich ein bisschen wie auf einem Roadtrip in einem Feelgood-Film. Die Single handelt von verblassenden Erinnerungen und dem Gefühl, vertraute Menschen oder Momente nicht mehr richtig greifen zu können.
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0: Barbara und ihr hört Max Neo Startklar auf der 106.5. Der Sommerurlaub ist bei den meisten ja gerade erst vorbei und man schleppt sich so langsam zurück in die Schule, Uni oder Arbeit. Der ein oder die andere träumt wahrscheinlich schon vom nächsten Urlaub. Unsere KollegInnen haben sich bei euch mal umgehört. Wo geht's als nächstes hin?
1: Im Herbst 2 Wochen Spanien.
2: Ich fahre in den Herbstferien nach Kroatien mit meiner Mannschaft.
3: Nach Südamerika.
4: Und Kirgisistan steht auch gerade auf der Liste, weil das gerade so gehypt ist.
5: Ich mache mit meinem Vater nochmal so eine Woche Urlaub in Griechenland.
6: Erstmal ein paar Tage in Marrakesch, dann sind wir noch ein paar Tage in der Wüste, ein paar Tage noch in den Bergen dort im Atlasgebirge und danach noch ein paar Tage am Strand.
7: Ja, bei mir geht's nach Gran Canaria, also gehört ja auch zu Spanien.
8: Nächstes Jahr auf jeden Fall wieder zum Skifahren.
0: Skifahren steht bei mir im Winter auf jeden Fall auch wieder an. Wenn ihr noch gar keine Idee habt, wo ihr mal hinreisen könnt, dann war da ja vielleicht die ein oder andere Inspiration dabei. Und während ihr vom nächsten Urlaub träumt, sind wir weiter mit guter Musik und spannenden Themen für euch da. Für heute allerdings ohne mich. Ich sag jetzt Tschüss. Um 12 Uhr hört ihr dann meine Kollegin Emily mit der Max Neo Auszeit.

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1: Im Studio Sida Yavuz. Guten Tag. Israels Ministerpräsident Benjamin Netanyahu hat trotz großer Proteste seinen Kurs im Nahen Osten bei den Vereinten Nationen verteidigt. Bei der UN-Vollversammlung hat es viele Proteste gegeben. So haben zahlreiche Delegierte den Saal kurz vor seiner Rede verlassen. Israels Ministerpräsident Netanyahu hat den Vorwurf des Völkermordes im Gazastreifen zurückgewiesen. Er hat ihn die größte Lüge des Jahrhunderts genannt. Zuvor hatte Palästinensers Präsident Mahmoud Abbas Israel diesen Vorwurf in einer Rede der UN-Generalversammlung gemacht. Wegen des Vorgehens im Gazastreifen steht Netanyahu international stark in der Kritik. Auch das Verhältnis zwischen Israel und den Vereinten Nationen ist angespannt. UN-Vertreter werfen Israel schwere Verstöße gegen das Völkerrecht vor. Zahlreiche Schüler wollen heute in etwa 100 deutschen Städten gegen eine mögliche Wehrpflicht demonstrieren. Unter anderem in Düsseldorf, Hannover und Berlin sowie Hamburg. Auch in Nürnberg wird seit 9:30 am Kramer Klettpark gestreikt. Dahinter steht die Initiative Schulstreik gegen Wehrpflicht. Die Organisatoren wollen so lange streiken, bis die Wehrpflicht vorbei ist. Eine Wehrpflicht gibt es bisher nicht. Seit Januar gilt aber das neue Wehrpflichtgesetz. Es sieht vor, dass junge Männer ab dem Jahrgang 2008 verpflichtend gemustert werden. Wenn sich nicht genug Freiwillige finden, kann der Bundestag über die Einführung einer Wehrpflicht entscheiden. Gibt es bald Olympische und Paralympische Spiele in München? Morgen entscheidet der Deutsche Olympische Sportbund, wer sich als Austragungsort für Deutschland bewirbt. Pia Wegner berichtet.
2: München setzt auf Nachhaltigkeit und kurze Wege. Gut die Hälfte der Sportarten soll im Olympiapark stattfinden. 90% aller Wettkampfstätten liegen im Umkreis von 30 Kilometern. Die durchschnittliche Reisezeit für Sportlerinnen und Sportler würde damit nur 15 Minuten betragen. Außerdem könnten 98% von ihnen im bestehenden olympischen Dorf untergebracht werden. Die Chancen auf den Zuschlag sind kurz vor der Abstimmung noch einmal gestiegen. Berlin hat seine Bewerbung zurückgezogen. Der einzige Konkurrent ist damit noch die Region Köln-Rhein-Ruhr.
1: Beim Debüt von Jürgen Klopp als Bundestrainer hat die deutsche Fußballnationalmannschaft gestern einen Sieg knapp verpasst. Das erste Nation-League-Spiel in Amsterdam gegen die Niederlande ist mit 1:1 unentschieden geendet. Moritz Einzel berichtet.
3: Fast hätte der Treffer des Dortmunders Felix Metscher in der 32. Minute sogar zum Sieg gereicht für Deutschland. Doch die Niederländer kamen ganz spät noch zum 1:1 Ausgleich durch Cody Gakpo in der Nachspielzeit. Das erste Spiel der Ära Klopp war oft sehr wild, hatte aber viele gute Ansätze, sowohl nach vorne als auch defensiv. Das Unentschieden geht am Ende vollkommen in Ordnung. Am Sonntag geht's dann weiter mit Klopps Bundestrainer-Heimpremiere in Augsburg gegen Griechenland.
1: Das waren die Max-Neo-Nachrichten. Die nächsten Nachrichten gibt es in einer Stunde.
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0: im Studio Sida Yavuz. Guten Tag. Israels Ministerpräsident Benjamin Netanyahu hat trotz großer Proteste seinen Kurs im Nahen Osten bei den Vereinten Nationen verteidigt. Bei der UN-Vollversammlung hat es viele Proteste gegeben. So haben zahlreiche Delegierte den Saal kurz vor seiner Rede verlassen. Israels Ministerpräsident Netanyahu hat den Vorwurf des Völkermordes im Gazastreifen zurückgewiesen. Er hat ihn die größte Lüge des Jahrhunderts genannt. Zuvor hatte Palästinensers Präsident Mahmoud Abbas Israel diesen Vorwurf in einer Rede der UN-Generalversammlung gemacht. Wegen des Vorgehens im Gazastreifen steht Netanyahu international stark in der Kritik. Auch das Verhältnis zwischen Israel und den Vereinten Nationen ist angespannt. UN-Vertreter werfen Israel schwere Verstöße gegen das Völkerrecht vor. Zahlreiche Schüler wollen heute in etwa 100 deutschen Städten gegen eine mögliche Wehrpflicht demonstrieren. Unter anderem in Düsseldorf, Hannover und Berlin sowie Hamburg. Auch in Nürnberg wird seit 9:30 am Kramer Klettpark gestreikt. Dahinter steht die Initiative Schulstreik gegen Wehrpflicht. Die Organisatoren wollen so lange streiken, bis die Wehrpflicht vorbei ist. Eine Wehrpflicht gibt es bisher nicht. Seit Januar gilt aber das neue Wehrpflichtgesetz. Es sieht vor, dass junge Männer ab dem Jahrgang 2008 verpflichtend gemustert werden. Wenn sich nicht genug Freiwillige finden, kann der Bundestag über die Einführung einer Wehrpflicht entscheiden. Gibt es bald Olympische und Paralympische Spiele in München? Morgen entscheidet der Deutsche Olympische Sportbund, wer sich als Austragungsort für Deutschland bewirbt. Pia Wegner berichtet.
1: München setzt auf Nachhaltigkeit und kurze Wege. Gut die Hälfte der Sportarten soll im Olympiapark stattfinden. 90% aller Wettkampfstätten liegen im Umkreis von 30 Kilometern. Die durchschnittliche Reisezeit für Sportlerinnen und Sportler würde damit nur 15 Minuten betragen. Außerdem könnten 98% von ihnen im bestehenden olympischen Dorf untergebracht werden. Die Chancen auf den Zuschlag sind kurz vor der Abstimmung noch einmal gestiegen. Berlin hat seine Bewerbung zurückgezogen. Der einzige Konkurrent ist damit noch die Region Köln-Rhein-Ruhr.
0: Die Nürnberg Ice Tigers treten heute im Auswärtsspiel gegen die Löwen Frankfurt an. Bulli ist um 19.30 Uhr. Am Sonntag empfangen die Ice Tigers die Straubing Tigers. Bulli ist um 16.30 Uhr. Allerdings müssen die Nürnberger auf Jakob Weber in der deutschen Eishockeyliga verzichten. Der 22-jährige Verteidiger kann wegen einer Fußverletzung für 4 bis 6 Wochen nicht spielen. Das waren die Max-Neo-Nachrichten. Die nächsten Nachrichten gibt es in einer Stunde.
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3: Über Nürnberg zeigt sich die Sonne heute von ihrer freundlichen Seite. Bei blauem Himmel und ein paar lockeren Wolken sind es aktuell rund 15 Grad. Am Nachmittag bleibt es trocken und sonnig. Dabei wird es aber immer noch etwas wärmer mit bis zu 19 Grad. Am Abend ziehen dann ein paar Wolken auf und in der Nacht wird es dann wieder deutlich kühler. Die Temperaturen sinken auf etwa 8 Grad.
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3: Aktuell gibt es gerade keine Staus und damit habt ihr freie Fahrt.
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3: Geblitzt wird in Nürnberg in der Schafhofstraße und in der Siegmundstraße. Weitere Blitzer stehen außerdem in Fürth, in der Schwabacher Straße und in der Hansastraße. Und in Erlangen stehen sie am Adenauer Ring und am Maximiliansplatz. Hier bitte langsam fahren. Falls ihr noch einen Stau oder Blitzer gesehen habt, dann ruft uns gerne an oder schickt uns eine WhatsApp. Die Nummer ins Studio ist die 0911 810 9000. Oder schreibt uns auch gerne über unsere Max Neo App. Ich wünsche euch eine gute, aber vor allem sichere Fahrt.
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3: Mit Emily, schön, dass ihr dabei seid. 2 Jahre war es ruhig um As It Is. Jetzt ist die Punk- und Emo-Band zurück mit neuem Album, neuen Sound und der Frage, wie klingt eine Band, die sich musikalisch nicht festlegen will? Die Antwort gibt's gleich. Jetzt starten wir aber erstmal in die Stunde mit Ein Fehler reicht.
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Hallo zur Auszeit auf Max Neo mit Emily. As it is, sind zurück. Nachdem die Band vor 2 Jahren eine kleine Pause auf unbestimmte Zeit angekündigt hatte, war auch lange unklar, ob oder wie es weitergeht. Jetzt melden sich die 4 Bandmitglieder aber mit ihrem 5. gleichnamigen Album zurück. Sie sind bekannt für Punk und Emo, mischen diesem aber auch ihren Sound mit Pop, Rock und zeigen damit, dass sie sich nicht in eine Schublade stecken lassen. In Live, Laugh, Love, Los Angeles geht's um Paddy Walters komplizierte Beziehung zu seiner Heimat, den USA. Und vor allem auch den Umgang mit der Einwanderungsbehörde ICE. Darum geht's auch in ihrer Musik. Wir hören jetzt mal rein. Live, Laugh, Love, Los Angeles, unser Album der Woche.

0: Weiter geht's in der Auszeit auf Maxneo. Wir treffen uns hier ja jeden Tag zur Redaktionskonferenz und besprechen dabei, welche Themen heute wichtig oder auch interessant für euch sind. Und heute hatten meine Kollegen Barbara und Lisa sehr witzige Themen dabei, wie ich finde. Barbara, worum geht's bei dir?
1: Ja, also ich meine, ich bin leidenschaftliche Vegetarierin, aber bei mir geht's heute um Grillhähnchen. Und zwar hat in Köln jetzt eine Filiale einer sehr gehypten Grillhähnchenbude aufgemacht. Die kommen eigentlich aus Berlin und die erste Filiale außerhalb Berlins ist jetzt quasi in Köln eröffnet. Und irgendwie ist es so ein TikTok-Trend geworden, dass die ganzen Leute da jetzt hinrennen und da Grillhähnchen essen wollen. Das ist schon der erste Punkt, den ich nicht ganz checke. Die Leute warten da zum Teil 5 Stunden lang, um ein Grillhähnchen zu essen. Ja, ist mir unverständlich. Das Ganze geht aber noch weiter. Zum einen liegt jetzt überall um diese Bude drumherum super viel Müll, weil die ganzen Leute halt den Müll von ihren Grillhähnchen da einfach hinschmeißen. Und das ist voll das Problem der Stadt geworden. Und zum anderen ist der Ansturm manchmal so groß, dass sie den Sicherheitsdienst rufen müssen, um überhaupt, ja. Es ist alles ein bisschen wild. Es gibt sogar noch eine True-Crime-Komponente, was das Ganze angeht. Der ehemaliger Geschäftspartner von dem Unternehmen, der ist nämlich im Gefängnis, weil er der Geiselnahme des Menschenraubs und gefährlicher Körperverletzung quasi, das wird ihm vorgeworfen. Das Urteil ist gerade noch nicht rechtskräftig. Und der gerade die Filialen leitet, das wird immer absurder, finde ich, der soll sogar mit dabei gewesen sein und gegen den wird jetzt eben auch ermittelt. Aber wie gesagt, da ist noch überhaupt nichts rechtskräftig und entschieden. Ich finde es auf jeden Fall super wild, wie so viele Menschen gerne Grillhähnchen ermittelt. Aber wie gesagt, da ist noch überhaupt nichts rechtskräftig und entschieden. Ich finde es auf jeden Fall super wild, wie so viele Menschen gerne Grillhähnchen essen. Aber gut, das ist auch ein

0: Fußballspieler Erling Haaland. Der sorgt nämlich aktuell für einen Gemüseboom in Norwegen, vor allem bei Kindern. Also er ist ja das Idol von den Kindern und hat somit auch eine Vorbildfunktion, die er sehr ernst zu nehmen scheint. Denn er zeigt auf Social Media seine gesunde Ernährung und man hat auch schon so einen Clip gesehen, wie er mit einer Karotte zum Beispiel am Steuer sitzt. Deswegen essen jetzt sehr viele Leute gerne Karotten und das nennt man auch den sogenannten Haaland-Effekt. Und ja, die Nachfrage an Karotten ist in Norwegen jetzt sehr gestiegen.
1: Ja, kann ja eigentlich nur gut sein, sowohl für uns Erwachsenen als auch für die Kinder da. Fand ich tatsächlich auch sehr, sehr witzig und ich glaube auch einige bei uns in der Redaktion. Also ich glaube, da haben schon ein paar von uns gelacht.
0: Gute Lacher waren dabei, ja.
1: Ich glaube auch. Vielen Dank euch beiden. Das war schon. Hier geht's jetzt weiter mit Fast But Lazy.

Taylor Swift ist zurück. Ja, okay. Eigentlich war sie ja gar nicht richtig weg. Hat heute aber trotzdem direkt nochmal nachgelegt und 4 neue Songs veröffentlicht. Die sind übrigens ziemlich spontan entstanden. Nach dem Erfolg von ihrem Album The Life of a Showgirl ist sie nach Schweden gereist, um dort mit 2 ihrer langjährigen Songwriter und Produzenten zu feiern. Naja, aus der geplanten Party wurde kurzerhand eine neue Studio-Session und dabei sind auch mal direkt 4 neue Songs entstanden. Die gibt's jetzt als Zugabe auf The Life of a Showgirl, die Encore. Und wo wir schon bei Taylor sind, bei uns gibt's heute natürlich kein böses Blut, sondern einfach nur gute Musik. Hier kommt Bad Blood in der Max Neo Auszeit.

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1: Im Studio Sida Yavuz. Guten Tag. Volkswagen und Audi müssen in Deutschland knapp 1 Million Fahrzeuge zurückrufen. Grund ist eine Schraube an der Lenkung, die durch Rost brechen kann. Im schlimmsten Fall könnte dadurch die Lenkung ausfallen. Betroffen sind bei VW unter anderem Golf, Tiguan, Touran und Caddy, die zwischen dem 24. September 2013 und dem 1. Juli 2024 produziert wurden, sowie der Audi Q3, der vom 31. Oktober 2017 bis 23. Mai 2024 produziert wurde. Nach Angaben des Kraftfahrtbundesamts sind bisher keine Personen- oder Sachschäden bekannt. Die Reparatur ist für Fahrzeughalter kostenlos. So viele Haushalte wie noch nie beziehen in Deutschland Wohngeld. Ende vergangenen Jahres waren es rund 1,3 Millionen und damit gut 7% mehr als ein Jahr zuvor. Auch die staatlichen Ausgaben sind von einem Rekordwert von knapp 5 Milliarden Euro gestiegen. Besonders häufig bekommen alleinstehende Rentnerinnen und Rentner sowie Familien die Unterstützung. Gleichzeitig plant die Bundesregierung, das Wohngeld ab 2027 zu kürzen. Nach aktuellen Berechnungen könnten dadurch rund 230.000 Haushalte ihren Anspruch ganz verlieren. Sie kümmern sich um andere, schenken ihre Zeit und helfen. Oft ganz selbstverständlich. Mit dem Weißen Engel wurde am Mittwoch in Nürnberg ehrenamtliches Engagement ausgezeichnet. Max Neo-Redakteurin Emily Kehrer mit den Details.
2: 70 Mal im Jahr wird der Weiße Engel als Anerkennung in ganz Bayern verliehen. Damit würdigt das Bayerische Gesundheits- und Pflegeministerium Menschen, die sich besonders in den Bereichen Gesundheit, Pflege und Prävention ehrenamtlich engagieren. Sie kümmern sich um andere, helfen dort, wo Unterstützung gebraucht wird und sind oft über viele Jahre aktiv. Am Mittwoch hat Amtschef Dr. Rainer Hutka die Ehrungen in Vertretung von Gesundheits- und Pflegeministerin Judith Gerlach in Nürnberg überreicht. Die Auszeichnung soll zeigen, wie wertvoll freiwilliges Engagement für unsere Gesellschaft ist und den Menschen dahinter einmal ganz bewusst Danke sagen.
1: Die Nürnberg Ice Tigers treten heute im Auswärtsspiel gegen die Löwen Frankfurt an. Bulli ist um 19.30 Uhr. Am Sonntag empfangen die Ice Tigers die Straubing Tigers. Bulli ist um 16.30 Uhr. Allerdings müssen die Nürnberger auf Jakob Weber in der deutschen Eishockeyliga verzichten. Der 22-jährige Verteidiger kann wegen einer Fußverletzung für 4 bis 6 Wochen nicht spielen. Das waren die Max Neo Nachrichten. Die nächsten Nachrichten gibt es in einer Stunde.
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3: Über Nürnberg zeigt sich die Sonne heute von ihrer freundlichen Seite. Bei blauem Himmel und ein paar lockeren Wolken sind es aktuell rund 15 Grad. Am Nachmittag bleibt es trocken und sonnig. Dabei wird es aber immer noch etwas wärmer mit bis zu 19 Grad. Am Abend ziehen dann ein paar Wolken auf und in der Nacht wird es dann wieder deutlich kühler. Die Temperaturen sinken auf etwa 8 Grad.
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3: Aktuell gibt es gerade keine Staus und damit habt ihr freie Fahrt.
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3: Geblitzt wird in Nürnberg in der Schafhofstraße und in der Siegmundstraße. Weitere Blitzer stehen außerdem in Fürth, in der Schwabacher Straße und in der Hansastraße. Und in Erlangen stehen sie am Adenauer Ring und am Maximiliansplatz. Hier bitte langsam fahren. Falls ihr noch einen Stau oder Blitzer gesehen habt, dann ruft uns gerne an oder schickt uns eine WhatsApp. Die Nummer ins Studio ist die 0911 810 9000. Oder schreibt uns auch gerne über unsere Max Neo App. Ich wünsche euch eine gute, aber vor allem sichere Fahrt.
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3: Mit Emily, schön, dass ihr dabei seid. Die warmen Tage sind zwar noch da, aber der Sommer geht dann doch so langsam zu Ende. Und während wir die letzten Sonnenstrahlen genießen, kann man ja auch schon mal überlegen, was als nächstes kommt. Genau darüber haben wir uns Gedanken gemacht und euch natürlich gefragt. Wo geht's für euch in den nächsten großen Urlaub? Das hört ihr gleich. In die Stunde starten wir mit Luke Combs und I Ain't No Cowboy.

0: Der Sommer ist so langsam vorbei, aber die nächsten Tage bringen uns ja dann doch nochmal so richtig in Stimmung. Da kommt ja irgendwie auch wieder direkt ein bisschen Urlaubsfeeling auf. Und wie heißt so schön, nach dem Urlaub ist vor dem Urlaub. Deswegen wollten wir von euch wissen, habt ihr eigentlich schon Pläne für die nächste Reise? Wenn ja, wo geht's für euch als nächstes hin?
1: Im Herbst, 2 Wochen Spanien.
2: Ich fahre in den Herbstferien nach Kroatien mit meiner Mannschaft.
3: Nach Südamerika.
4: Und Kirgisistan steht auch gerade auf der Liste, weil das gerade so gehypt ist.
5: Ich mache meinem Vater nochmal so eine Woche Urlaub in Griechenland.
6: Erstmal ein paar Tage in Marrakesch, dann sind wir noch ein paar Tage in der Wüste, ein paar Tage noch in den Bergen dort im Atlasgebirge und danach noch ein paar Tage am Strand.
7: Ja, bei mir geht's nach Gran Canaria, also gehört ja auch zu Spanien.
8: Nächstes Jahr auf jeden Fall wieder zum Skifahren.
0: Das hört sich ja alles schon mal ziemlich gut an. Mein nächster Urlaub ist zwar leider noch nicht geplant, aber die Richtung steht auf jeden Fall schon mal Hauptsache warm. Und bis es soweit ist, überbrücke ich persönlich die Zeit einfach mit unserer Auszeit auf Maxneo.

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0: Ihr hört die Auszeit auf Max Neo. Hallo! Viele Musiker machen ja ihr Leben lang Musik. Aber irgendwann kommt dann vielleicht doch auch der Punkt, an dem man sich fragt, habe ich da eigentlich wirklich noch Lust drauf oder mache ich einfach weiter, weil ich es eben schon immer so gemacht habe? Die Toten Hosen haben für sich entschieden, nach über 40 Jahren Bandgeschichte langsam in den selbstgewählten Ruhestand zu gehen. Zumindest was neue Alben betrifft. Ihr letztes Studioalbum Trink aus, wir müssen gehen, ist diesen Sommer erschienen. Und dazu gibt's auch das Bonusalbum Alles muss raus. Mit 25 Coverversionen von Songs, die die Band inspiriert haben. Mit dabei sind da unter anderem auch Hannes Wader, Materia und die Antilopen Gang.
1: Die Entscheidung, ein letztes Album aufzunehmen, ist nicht über Nacht gekommen. Da gab es auch keine spezielle Sitzung, wo man das dann beschlossen hätte, sondern das ist ein Entschluss, der mit der Zeit gereift ist. Wir haben einfach das Gefühl, dass wir jetzt gerade noch voll im Saft stehen und unser Traum war immer, mit Vollgas über die Ziellinie zu heizen. Das können wir heute noch garantieren und deshalb haben wir gesagt, besser zu früh gehen als zu spät.

Düsseldorf ist sicher auf diesem Album, weil es unsere letzte Scheibe ist und eine aufrichtige Liebeserklärung an unsere Stadt haben wir in dem Sinne ja nie verfasst. Und das war dann so ein typischer Jetzt-oder-nie-Moment. Wenn wir es diesmal nicht machen würden, würde gar keine Hymne von uns auf Düsseldorf rauskommen. Und deshalb haben wir die Gelegenheit beim Schopf gepackt.

Also eigentlich ist jede Begegnung eine lustige Geschichte gewesen. Ich will da nicht irgendwas herausheben. Beeindruckend war Marian Gold, der mit so einer tolle Stimme noch hat, das ganze Studio zersägt hat, als er Forever Young gesungen hat.

Das letzte Konzert in Buenos Aires im Oktober wird uns sicher sehr nahe gehen. Und keiner aus der Band ist eigentlich da vorbereitet und niemand will sich damit auseinandersetzen. Deshalb denken wir da einfach nicht drüber nach. Aber es wird ein guter Moment sein, den endgültigen Abschied so zu üben. Denn in Südamerika, das ist konkret, wird unser letzter Ton gespielt werden da. Und dann müssen wir mal schauen, was das mit uns macht.

Insgesamt kommen Trink aus, Wir müssen gehen und Alles muss raus auf 41 Songs. Einige davon spielen die Toten Hosen auch auf ihrer aktuellen Albumtour. Und ganz vorbei ist es aber zum Glück auch noch nicht. Campino hat in einem Interview nämlich erzählt, dass es in Zukunft auch noch die ein oder andere Single geben wird. Und jetzt gibt's aber erstmal den Titelsong ihres letzten Albums. Hier sind die Toten Hosen mit Trink aus.

0: heißt es nochmal Auszeit auf Maxineo mit mir, Emily. Ja, was wäre ein Wochenende ohne die Orte, an denen man einfach gerne Zeit verbringt? Ob zum Quatschen, Feiern oder auch einfach mal nur, um zusammenzusitzen. Die Lieblingskneipe gehört da definitiv für viele, glaube ich, dazu. Wenn dieser Ort dann aber plötzlich schließt, fehlt natürlich etwas. Und genau darum geht's in dem Song Perulo von der Berliner Band Die Schmerzis.
1: Damit irgendwas von der Bar übrig bleibt, haben wir den Song geschrieben. Und wir haben auch ein Musikvideo gedreht mit all unseren Friends nochmal in der leeren Bar. Vincent wird an die Wand geklebt, okay. Wenn ihr wissen wollt, warum, dann guckt euch unbedingt dieses Musikvideo an.
0: Die aktuelle EP von den Schmerzis heißt Rapstar und ist Anfang des Jahres erschienen. Und wer aber noch mehr von den Schmerzis hören und vor allem sehen möchte, für den lohnt sich auch ein Blick auf das Musikvideo zu Perulo. Damit verabschiede ich mich für heute und übergebe ab 15 Uhr an meinen Kollegen Yannick. Er bringt euch später dann ganz entspannt durch den Endspurt. Ich wünsche euch noch einen schönen Tag und macht's gut.

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2: Im Studio Sida Yavuz. Guten Tag. Volkswagen und Audi müssen in Deutschland knapp 1 Million Fahrzeuge zurückrufen. Grund ist eine Schraube an der Lenkung, die durch Rost brechen kann. Im schlimmsten Fall könnte dadurch die Lenkung ausfallen. Betroffen sind bei VW unter anderem Golf, Tiguan, Touran und Caddy, die zwischen dem 24. September 2013 und dem 1. Juli 2024 produziert wurden, sowie der Audi Q3, der vom 31. Oktober 2017 bis 23. Mai 2024 produziert wurde. Nach Angaben des Kraftfahrtbundesamts sind bisher keine Personen- oder Sachschäden bekannt. Die Reparatur ist für Fahrzeughalter kostenlos. So viele Haushalte wie noch nie beziehen in Deutschland Wohngeld. Ende vergangenen Jahres waren es rund 1,3 Millionen und damit gut 7% mehr als ein Jahr zuvor. Auch die staatlichen Ausgaben sind von einem Rekordwert von knapp 5 Milliarden Euro gestiegen. Besonders häufig bekommen alleinstehende Rentnerinnen und Rentner sowie Familien die Unterstützung. Gleichzeitig plant die Bundesregierung, das Wohngeld ab 2027 zu kürzen. Nach aktuellen Berechnungen könnten dadurch rund 230.000 Haushalte ihren Anspruch ganz verlieren. Frankreich will Saudi-Arabien beim Schutz wichtiger Ölanlagen militärisch unterstützen. Präsident Emmanuel Macron hat angekündigt, Soldaten sowie Radar- und Verteidigungssysteme in die Hafenstadt Yanbu am Roten Meer zu schicken. Dort endet eine wichtige Ölpipeline, die in den vergangenen Wochen mehrfach Ziel von Angriffen der Houthi-Miliz aus dem Jemen geworden ist. Über diese Leitung kann Öl transportiert werden, ohne die derzeit blockierte Straße von Hormuz zu nutzen. Macron hat betont, Frankreich wolle sich mit dem Einsatz nicht direkt am Konflikt mit den Houthi beteiligen. Die deutsche Nationalmannschaft muss vor dem nächsten Nation-League-Spiel auf Jamal Musiala und Kai Havertz verzichten. Musiala hat sich beim Aufwärmen vor dem Spiel gegen die Niederlande einen Muskelfaserriss zugezogen. Havertz hat sich während der Partie verletzt. Beide werden heute vorzeitig von der Nationalmannschaft abreißen. Dafür werden Florian Wirtz und Jonathan Burkhardt früher als geplant zum Team stoßen. Sie könnten damit schon diesen Sonntag gegen Griechenland spielen. Deutschland wird die Partie in Augsburg um 20.45 Uhr antreten. Das waren die Max-Neo-Nachrichten. Die nächsten Nachrichten gibt es in einer Stunde.
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1: Im Studio Sida Yavuz. Guten Tag. Volkswagen und Audi müssen in Deutschland knapp 1 Million Fahrzeuge zurückrufen. Grund ist eine Schraube an der Lenkung, die durch Rost brechen kann. Im schlimmsten Fall könnte dadurch die Lenkung ausfallen. Betroffen sind bei VW unter anderem Golf, Tiguan, Touran und Caddy, die zwischen dem 24. September 2013 und dem 1. Juli 2024 produziert wurden, sowie der Audi Q3, der vom 31. Oktober 2017 bis 23. Mai 2024 produziert wurde. Nach Angaben des Kraftfahrtbundesamts sind bisher keine Personen- oder Sachschäden bekannt. Die Reparatur ist für Fahrzeughalter kostenlos. So viele Haushalte wie noch nie beziehen in Deutschland Wohngeld. Ende vergangenen Jahres waren es rund 1,3 Millionen und damit gut 7% mehr als ein Jahr zuvor. Auch die staatlichen Ausgaben sind von einem Rekordwert von knapp 5 Milliarden Euro gestiegen. Besonders häufig bekommen alleinstehende Rentnerinnen und Rentner sowie Familien die Unterstützung. Gleichzeitig plant die Bundesregierung, das Wohngeld ab 2027 zu kürzen. Nach aktuellen Berechnungen könnten dadurch rund 230.000 Haushalte ihren Anspruch ganz verlieren. Frankreich will Saudi-Arabien beim Schutz wichtiger Ölanlagen militärisch unterstützen. Präsident Emmanuel Macron hat angekündigt, Soldaten sowie Radar- und Verteidigungssysteme in die Hafenstadt Yanbu am Roten Meer zu schicken. Dort endet eine wichtige Ölpipeline, die in den vergangenen Wochen mehrfach Ziel von Angriffen der Houthi-Miliz aus dem Jemen geworden ist. Über diese Leitung kann Öl transportiert werden, ohne die derzeit blockierte Straße von Hormuz zu nutzen. Macron hat betont, Frankreich wolle sich mit dem Einsatz nicht direkt am Konflikt mit den Houthi beteiligen. Die deutsche Nationalmannschaft muss vor dem nächsten Nation-League-Spiel auf Jamal Musiala und Kai Havertz verzichten. Musiala hat sich beim Aufwärmen vor dem Spiel gegen die Niederlande einen Muskelfaserriss zugezogen. Havertz hat sich während der Partie verletzt. Beide werden heute vorzeitig von der Nationalmannschaft abreißen. Dafür werden Florian Wirtz und Jonathan Burkhardt früher als geplant zum Team stoßen. Sie könnten damit schon diesen Sonntag gegen Griechenland spielen. Deutschland wird die Partie in Augsburg um 20.45 Uhr antreten. Das waren die Max-Neo-Nachrichten. Die nächsten Nachrichten gibt es in einer Stunde.
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2: Ihr hört den Max-Neo-Endspurt mit Yannick. GIG, Gewinn ist geil. Egal ob bei einer der Verlosungen auf unserem Sender oder durch eine Leistung bei einem Wettbewerb. Man sagt ja, bei der Olympiade dabei sein ist alles, aber so richtig glauben das die SportlerInnen wahrscheinlich nicht, wenn sie kurz vor der Bronzemedaille gegen ihre KonkurrentInnen verlieren. Das Gewinnen steht für die Stadt Nürnberg auch im Fokus, wenn sie sich dieses Wochenende zusammen mit München um den Austragungsort der Olympiade bewirbt. Mehr dazu in 10 Minuten auf Max Neo.

0: Ihr hört den Max Leo Endsport, den einzigen Endsport, bei dem ihr entspannt auf dem Sofa bleiben könnt. Lichter, Applaus, Siegertreppchen. Für eine Leistung bejubelt zu werden, fühlt sich einfach geil an. Ich weiß noch, wie ich mit 11 in der Manege vom Zirkus Krone in München gesessen bin, bei der Preisverleihung von Malwettbewerb der Raiffeisenbanken und wie meine Mutter ausgerastet ist, als klar war, dass ich auf dem ersten Treppchen stehen darf. Ich bin ehrlich, Leistungssport war nie so mein Ding, aber nachvollziehen, warum SportlerInnen nach diesem Erlebnis suchen, kann ich nach dieser Erfahrung umso besser. Und es könnte gut sein, dass in 10 Jahren eine Menge SportlerInnen in München auf Siegertreppchen klettern dürfen. Der Freistaat Bayern schickt seine Hauptstadt nämlich als Kandidatin für die Bewerbung um die Olympischen und Paralympischen Sommerspiele ab 2036 ins Rennen. Welche Rolle dabei die Stadt Nürnberg spielt, das erfahrt ihr von unserer Max-Neo-Redakteurin Felicitas Hopf genauer.
1: Für Bayern ist der Traum von Olympia zum Greifen nahe. Der Freistaat nimmt mit München als Austragungsort an der Bewerbung für die Olympischen und Paralympischen Sommerspiele ab 2036 teil. Dabei stellt die Olympiabewerbung laut dem Präsidenten des Bayerischen Landessportverbands Jörg Ammon einen großen Meilenstein für den bayerischen Sport dar.
2: Die Münchner Olympiabewerbung ist für uns ganz, ganz wichtig im bayerischen Sport. Da bekommen Kinder Vorbilder, da sehen sie, wie Sport funktioniert, wohin sie sich vielleicht auch ausrichten können. Da haben sie Spaß dabei und wenn man bei so einer Sportgroßveranstaltung war, dann erlebt man, wie da die Augen funkeln, wie da auch Leistung entsteht und wie aber auch der Respekt vor der Leistung von anderen entsteht.
1: Neben München könnte auch für Nürnberg ein olympisches Sommermärchen in Erfüllung gehen, denn die Stadt ist im Bewerbungskonzept wie bereits 1972 als Spielstätte für die olympischen Fußballwettbewerbe vorgesehen. Doch damit der Traum von Olympia wahr werden kann, braucht es ein vorzeigbares Max-Morlock-Stadion. Dabei soll im Stadion der Zukunft nicht nur die Spielstätte saniert werden, sondern auch ein Sports Innovation Campus entstehen. Hier arbeitet der erste FC Nürnberg Hand in Hand mit Partnern aus der Wissenschaft, Industrie und Wirtschaft mit dem gemeinsamen Ziel, die Athletinnen und Athleten noch besser zu machen. Laut dem Leiter des Zentrums für Sensorik und digitale Medizin, Matthias Struck, am Fraunhofer Institut, sollen mithilfe der Technologien des Sports Innovation Campus reale Daten erhoben werden, um die Leistungsfähigkeit der Athletinnen und Athleten zu optimieren.
3: Das Schöne ist, wenn wir Sensoren wirklich in den Alltag der Athletinnen und Athleten integrieren, dass man sehr vielfältige Daten erfassen kann. Zum Beispiel Bewegungsdaten. Ist die Bewegung gut? Ist sie schlecht? Ist sie symmetrisch? Etc. Aber auch die Vitaldaten, das heißt Belastungen über- oder Unterforderung, können wir sehr gut erfassen. Und dann können wir auch ein gesamtes Bild des Fitnesszustands hier erfassen.
1: Aus den vielen repräsentativen Daten sollen dann Informationen entnommen werden, um das Training individuell an die Athletinnen und Athleten anzupassen, sowie mögliche Verletzungsrisiken vorzubeugen. Dabei können laut Matthias Struck besonders paralympische Athletinnen und Athleten enorm von den Technologien des Sports Innovation Campus profitieren.
3: Hier sehe ich ein relativ großes Potenzial, weil gerade im paralympischen Sport ist es ja so, dass es auf die individuellen Voraussetzungen noch sehr, sehr, sehr viel mehr ankommt. Das heißt, wenn wir hier mit Sensoren und mit KI vermessen und analysieren, kann man sehr viel individueller Belastungsspitzen erkennen und auch den Trainingsfortschritt sozusagen aufzeigen.
1: Der Campus soll aber nicht nur für den Spitzensport von Vorteil sein. Die Erkenntnisse aus Sensorik und digitale Medizin sollen ihren Weg in den Breitensport finden sowie helfen, die Menschen im Alltag länger beweglich und gesund zu halten. Allgemein könnten zudem die Olympischen Spiele laut Jörg Ammon dazu beitragen, wieder mehr Menschen für den bayerischen Sport zu begeistern.
2: Wir sind in der Tat davon überzeugt, dass da mehr Menschen sich noch für den Sport begeistern lassen. Wir haben das gesehen 2022 bei diesen wunderbaren European Championships, die in München stattgefunden haben. Volle Stadien, begeisternde Zustände auf den Straßen, auf den Plätzen mit viel Sport. Und da sind die Menschen dann hingefahren und haben Sport getrieben. Und von 1972, von den letzten Olympischen Spielen in Deutschland, wissen wir auch, dass sich da sehr viele Menschen dann auch im Sport engagieren, helfen wollen und da auch dabei bleiben. Das ist eigentlich die Geburtsstunde des modernen Sportvereins von heute.
1: Felicitas Hopf, Max Neo, Sportredaktion.
0: Ob München und somit eventuell auch Nürnberg als Kandidatin für die Olympiabewerbung für Deutschland ins Rennen geht, wird diesen Samstag in Baden-Baden auf einer außerordentlichen Mitgliederversammlung des Deutschen Olympischen Sportbunds entschieden. Wir drücken den Städten für diesen Sieg auf jeden Fall die Daumen.

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1: Der Endspurt auf Max Neo. Wir liefern euch die Hits von morgen. Erinnert ihr euch noch an Mimi und Josie? Ich freue mich ja immer, wenn Kinderstars den Weg ins Erwachsenenalter gut bewältigen. Das ist ja wirklich nicht immer so einfach und führt bei vielen auch zu Problemen. Die Sängerinnen Mimi und Josie haben das aber, wie es aussieht, sehr gut hinbekommen. Das Geschwisterduo hat 2019 bei The Voice Kids die Jury mit Gänsehaut förmlich überzogen und ganz verdient den ersten Platz gewonnen. Jetzt ist Josie 20 Jahre alt und macht immer noch Musik. Schon seit 3 Jahren veröffentlicht sie eigenständig Songs. Dabei legt sie sich ungern fest, ob es ihre Klamotten, Haare oder ihre Musik ist. Sie wechselt ständig ihren Style. Dass das alles so gut läuft, konnte sie sich bis vor ein paar Jahren aber selbst noch nicht vorstellen.
2: Als ich bei The Voice mitgemacht habe, wusste ich nicht, dass ich eines Tages von der Musik leben kann. Also ich konnte mir das irgendwie gar nicht vorstellen, dass man sowas auch als Beruf machen kann, weil ich auf dem Land aufgewachsen bin und da war es jetzt nicht wirklich ein Ding, dass Leute einfach Popstars sind vom Beruf. Das hat sich alles verändert. Ich schreibe und produziere meine eigene Musik und für andere. Ich habe meine eigene Band gefunden. Ich finde immer weiter meinen Stil, lerne da aber auch irgendwie nie aus. Also ich glaube nicht, dass ich jemals an einem Punkt ankommen werde, wo ich so bin, ja, das ist es jetzt und hierbei bleibe ich, weil ich es einfach viel zu sehr liebe, neue Styles ausfindig zu machen und irgendwie anzuprobieren, sei es Klamotten oder meine Haare oder eben größtenteils einfach bei der Musik. So, ich liebe alle möglichen Genres, ich lege mich da nicht so gerne fest. Und jetzt gerade bin ich in meiner Alternative Rock, Alternative Pop Ära, würde ich jetzt mal sagen. Aber who knows, vielleicht in 2 Jahren Drum and Bass Album, so, I never know.
1: Josie ist aber nicht nur Solo-Artist, sie singt auch weiter mit ihrer Schwester Mimi in der 5-köpfigen Band Havoc. Singt sie jetzt aber lieber Solo oder im Duo?
2: Das kann man irgendwie nicht vergleichen, weil das sind 2 unterschiedliche Paar Schuhe und die machen mir beide wahnsinnig viel Spaß und da kann ich leider keine Antwort dazu geben.
1: Also egal ob Solo oder in ihrer Band, Josie geht ihren Weg als Künstlerin erfolgreich weiter. In den letzten 2 Jahren hat sie 2 komplett selbstgeschriebene und produzierte Alben rausgebracht. Ursprünglich kommt Josie übrigens aus Augsburg. Zu Nürnberg hat sie aber trotzdem eine Verbindung.
2: Ja, tatsächlich verbinde ich mit Nürnberg größtenteils, dass ich mal da im Z-Bau war. Das hat mir da sehr gut gefallen. Ich war da auf so einem Musikfestival und da sollte Yusuf Days auftreten und dann hat er aber Last Minute gecancelt. Aber dafür haben wir dann alle möglichen anderen coolen Bands gesehen, die wir irgendwie gar nicht auf dem Schirm hatten. Und ja, es hat mega viel Spaß gemacht.
1: Ihre neue Single Horseman hat Josie komplett selbst geschrieben, aufgenommen und produziert. Sie beschreibt ihren Songinhalt als den Wunsch, von einem Ritter in glänzender Rüstung gerettet zu werden. Auf ihrem Instagram-Kanal JosieMP3 gab sie in einem Behind-the-Scenes-Video Einblicke in ihre Studioarbeit. Dort erzählt sie humorvoll, den Song sehr faul produziert zu haben. In jedem Fall gibt der Song cozy Vibes, die uns heute ein bisschen in den Herbstanfang mitbegleiten. Horseman von Josie hört ihr jetzt auf Max Neo.

0: Ihr hört den Max Neo Endspurt mit Yannick. In meiner Wahrnehmung spalten sich die Meinungen beim Thema Tauben sehr stark. Meine Ex ist jedes Mal ausgerastet, wenn sie eine Taube gesehen hat. Mein Verhältnis zu den Tieren ist ein bisschen angespannt, seitdem sie mich dieses Jahr über mehrere Monate zum Sonnenaufgang aus dem Bett gegurrt haben. Man muss aber auch sagen, dass Tauben ja nichts dafür können, was sie in unseren Städten machen, weil das ja gar nicht ihr richtiger Lebensraum ist. Der Deutsche Tierschutzbund hat deshalb letzte Woche zum Tag des Respekts mit der Kampagne #RespektTaube die Situation von Tauben aufmerksam gemacht. Denn ich bin nicht der Einzige, der nicht der größte Fan dieser Vögel ist. Meine Kollegin Barbara hat sich noch mehr mit den Hintergründen der Taubensituation in unseren Städten auseinandergesetzt. Hallo Barbara, schön, dass du da bist.
1: Hi, ja, ich würde sagen, du bist nicht der Einzige, der nicht der größte Fan von Tauben ist. Stadttauben werden von vielen als störend und eklig empfunden. Dabei ist das Ganze schon wieder so ein menschengemachtes Problem. Die uns heute bekannte Stadttaube wurde vom Menschen als Haustier domestiziert und dann einfach irgendwann sich selbst überlassen. Dass sie sich so super schnell vermehren, das ist eine Folge ihrer Züchtung. Und der dünnflüssige Taubenkot, den alle so stören, der kommt von einer chronischen Mangelernährung der Tiere, weil sie in der Stadt halt kein artgerechtes Futter finden.
0: Also, dass viele Leute Taubenkot eklig finden, kann ich schon verstehen, tue ich auch. Aber wenn die Menschen die Tauben eben in diese falsche Umgebung gesetzt haben, könnten sie das Umfeld auch ein bisschen verbessern. Zum Beispiel mit Ställen mit passendem Taubenfutter. Wie gehen die Städte denn mit dem Problem um?
1: Ja, Ställen mit passendem Taubenfutter, das wäre auf jeden Fall ein sinnvoller Ansatz. Die Lösungen vieler Menschen, die sehen leider deutlich weniger konstruktiv aus. Immer wieder werden Tauben gefunden, die brutal misshandelt und getötet wurden. 2023 ist eine Stadt mit ihrer geplanten Strategie ziemlich viral gegangen. Limburg wollte etwa 700 Tauben per Genickbruch töten lassen. Der Tierschützer und Influencer Malte Zierden, der hat daraufhin öffentlich gegen diese grausame Maßnahme protestiert und dann in einem Gespräch mit dem Bürgermeister von Limburg einen alternativen Plan vorgelegt. Zusammen mit einem Tierschutzverein wollte er Taubenhäuser bauen, in denen die Tiere artgerecht versorgt werden. Dadurch wäre nicht nur auf artgerechte Weise die Population zurückgegangen, sondern vermutlich auch der dünnflüssige Kot weniger geworden. Tja, aber Limburg hat den Vorschlag abgelehnt, obwohl der Tierschutzverein alle Kosten übernommen hätte. Am Ende wurde das Tötungsvorhaben dann aber durch eine Entscheidung des hessischen Umweltministeriums aufgehalten.
0: Das ist schon heftig. Ich meine, am Ende können die Tiere ja nichts dafür, dass wir Menschen sie gezüchtet haben und dann irgendwann keine Verantwortung mehr übernehmen wollten. Das erinnert mich auch zum Beispiel an Hauskatzen, die Menschen an Erdteile gebracht haben, wo die Tiere massenweise einheimische Vogelarten umbringen. Aber Verantwortung übernehmen die Menschen dafür dann oft auch nicht. Das ist schon ein Muster, das sich in der Geschichte immer wieder zeigt.
1: Absolut. Tauben, die sind für den Menschen ein Ärgernis, außer er kann sie für seine persönlichen Zwecke nutzen. Es ist zum Beispiel immer noch eine Tradition bei Hochzeiten, dass das Brautpaar zwei weiße Tauben fliegen lässt. Tauben leben in monogamen Beziehungen und das macht sie für manche irgendwie zum ultimativen Symbol für die Liebe. Dass die Tiere während der Zeremonie enormen Stress ausgesetzt sind, das ist den Menschen ziemlich egal. Oft sterben die Tiere dann auch, weil sie nicht mehr zurückfinden und verhungern oder getötet werden.
0: Das klingt alles andere als schön. Hättest du jetzt für mein Seelenheil vielleicht noch ein paar gute Tauben-News? Hast du eine schöne Taubengeschichte für uns mitgebracht?
1: Das kann ich sehr gut verstehen und deswegen gebe ich dir das auch gerne. Es gibt ganz viele Menschen, die sich für die Tiere einsetzen. Zum Beispiel eben der Tierschützer Malte Zierden, den ich ja vorhin schon erwähnt habe. Vor kurzem hat er die Idee auf Social Media geteilt, vegane Gummibärchen in Turteltaubenform in die Supermärkte zu bringen. Und Teile der Erlöse, die sollen dann für den Bau von Taubenhäusern verwendet werden. Und es gibt wohl mittlerweile sogar Verhandlungen mit der nachhaltigen Gummibärchenmarke Forest Gum.
0: Darauf bin ich gespannt. Hier in Nürnberg gibt es ja auch übrigens einen Verein, der sich für den Taubenschutz einsetzt. Ein Haus für Stefan B. heißt der. Und der Name steht stellvertretend für Stellvertreter für alle Nachfahren der Brieftaube. Also das ist ausgeschrieben für Stefan B. Finde ich ziemlich geil eigentlich, die Idee. Wenn ihr also eine verletzte oder kranke Taube findet, könnt ihr euch dort auch melden bei Ein Haus für Stefan B. Danke für die Infos, Barbara.
1: Sehr gerne.

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1: 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Die Städte Nürnberg und München haben das Projekt vor 11 Jahren im Gedenken an die Mordopfer der Terrorgruppe Nationalsozialistischer Untergrund eingeführt. 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

Am Mittwoch war ja offiziell Herbstbeginn, aber ich muss sagen, ich fühle die neue Jahreszeit noch nicht so richtig. Auch wenn es heute früh arschkalt war, sieht es draußen zum Großteil noch nach Sommer aus und bei den Gedanken an den Sommer begleitet mich unser Album der Woche. Bei Max Neo stellen wir euch jede Woche einen anderen Song aus einem ganz speziellen Album vor. Diese Woche das selbstbetitelte Album As It Is von der Band As It Is. Darauf zeigen die vier Jungs eine neue musikalische Seite und fügen ihrem Sound Pop-Rock-Elemente hinzu. Seit ihrer Gründung 2012 ist die Band nämlich vor allem für Punk und Emo bekannt. Mit ihrem neuen fünften Album möchte sie nun zeigen, dass sie sich nicht auf feste Genres oder musikalische Vorgaben festlegen lässt. Statt es allen recht machen zu wollen, konzentriert sich die Musikgruppe heute darauf, das zu tun, worauf sie selbst Lust hat. Und dazu gehören offensichtlich auch politische Botschaften. Im Lied Live, Laugh, Love, Los Angeles spricht Sänger Paddy Walters von der komplizierten Beziehung zu seiner Heimat, den USA. Im Refrain singt er von Menschen, die sich keinen Krankenwagen leisten können, während Fernsehprediger Menschen manipulieren, um sich steuerfrei Geld zuschicken zu lassen. Auch das brutale Vorgehen der Einwanderungsbehörde ICE hat ihn sehr bewegt. Wegen dieser Gründe ist es für Walters schwierig, stolz auf sein Heimatland zu sein. Umso wichtiger war es für die Band, diese Themen in einem Song anzusprechen. Leute, ich sag's euch, wie es ist. Ich find's schön, dass die Band den Mut hat, ihre Meinung in ihrer Musik auszudrücken. Und die Summer Vibes von Live, Laugh, Love, Los Angeles werden mich jetzt begleiten, wenn ich mich vom Sommer und für euch für heute verabschiede. Das war der Max Neo Endspurt mit mir, dem Yannick. Und um 4 geht's weiter mit meiner Kollegin der Sita in den Nachrichten. Lasst niemals euren Hund alleine in einem heißen Auto, geht regelmäßig zum Zahnarzt und denkt immer daran, dass ihr wertvolle Individuen seid. Ich küsse eure Augen, meine Habibis, und wünsche euch ein schönes Wochenende. Hier ist Live, Laugh, Love, Los Angeles von As It Is.

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1: Im Studio Sida Yavuz. Guten Tag. Der Bundestag hat einen neuen Tankrabatt beschlossen. Der Bundesrat soll noch heute über das Gesetz entscheiden. Von Oktober bis Dezember soll die Steuer auf Benzin und Diesel um insgesamt rund 17 Cent pro Liter sinken. Damit will die Bundesregierung Autofahrer und Unternehmen wegen der hohen Spritpreise entlasten. Der Staat rechnet dadurch mit Einnahmeausfällen von rund 2,5 Milliarden Euro. Kritik kommt unter anderem von den Grünen und Umweltverbänden, die den Rabatt für zu teuer und nicht zielgenau halten. Mit dem Weißen Engel wurde am Mittwoch in Nürnberg ehrenamtliches Engagement ausgezeichnet. Das spielt in der Pflege eine wichtige Rolle. Gerade bei der Versorgung pflegebedürftiger Menschen zu Hause sind viele auf Unterstützung aus ihrem persönlichen Umfeld angewiesen. Angehörige, Freunde und freiwillig Engagierte leisten dabei einen wichtigen Beitrag. Welche Bedeutung dieses Engagement für Pflege hat, erklärt Amtschef im Bayerischen Staatsministerium für Gesundheit, Pflege und Prävention Dr. Rainer Hutka.
2: Ehrenamt ist ganz wichtig und das ehrenamtliche Engagement von vielen Helferinnen und Helfer ginge es einfach nicht. Wir sehen das insbesondere im Bereich der pflegenden Angehörigen, die einen ganz wichtigen Dienst leisten. 85% der Menschen werden zu Hause gepflegt. Ohne die Hilfe der Angehörigen oder von Freunden, von Familien ginge es einfach nicht. Von daher ist das Ehrenamt von zentraler Bedeutung.
1: Das Thema Pflege bleibt damit auch eine gesamtgesellschaftliche Aufgabe. Ehrenamtliche Unterstützung kann dabei an vielen Stellen entlasten und dazu beitragen, dass Pflege im Alltag gelingt. Frankreich will Saudi-Arabien beim Schutz wichtiger Ölanlagen militärisch unterstützen. Präsident Emmanuel Macron hat angekündigt, Soldaten sowie Radar- und Verteidigungssysteme in die Hafenstadt Yanbu am Roten Meer zu schicken. Dort endet eine wichtige Ölpipeline, die in den vergangenen Wochen mehrfach Ziel von Angriffen der Houthi-Miliz aus dem Jemen geworden ist. Über diese Leitung kann Öl transportiert werden, ohne die derzeit blockierte Straße von Hormuz zu nutzen. Macron hat betont, Frankreich wolle sich mit dem Einsatz nicht direkt am Konflikt mit den Houthi beteiligen. Morgen startet die zweite Basketball-Bundesliga Pro A der Männer. Die Nürnberger Falcons treten im Auswärtsspiel gegen die PS Karlsruhe Lions an. Letzte Saison haben die Basketballer den Einzug in die Playoffs um den Aufstieg knapp verpasst. Im ersten Spiel treffen sie mit den Lions auf ihren direkten Konkurrenten aus dem letzten Jahr. Anpfiff ist um 19.30 Uhr. Das waren die Max-Neo-Nachrichten. Die nächsten Nachrichten gibt es in einer Stunde.
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1: Im Studio Sida Yavuz. Guten Tag. Der Bundestag hat einen neuen Tankrabatt beschlossen. Der Bundesrat soll noch heute über das Gesetz entscheiden. Von Oktober bis Dezember soll die Steuer auf Benzin und Diesel um insgesamt rund 17 Cent pro Liter sinken. Damit will die Bundesregierung Autofahrer und Unternehmen wegen der hohen Spritpreise entlasten. Der Staat rechnet dadurch mit Einnahmeausfällen von rund 2,5 Milliarden Euro. Kritik kommt unter anderem von den Grünen und Umweltverbänden, die den Rabatt für zu teuer und nicht zielgenau halten. Mit dem Weißen Engel wurde am Mittwoch in Nürnberg ehrenamtliches Engagement ausgezeichnet. Das spielt in der Pflege eine wichtige Rolle. Gerade bei der Versorgung pflegebedürftiger Menschen zu Hause sind viele auf Unterstützung aus ihrem persönlichen Umfeld angewiesen. Angehörige, Freunde und freiwillig Engagierte leisten dabei einen wichtigen Beitrag. Welche Bedeutung dieses Engagement für Pflege hat, erklärt Amtschef im Bayerischen Staatsministerium für Gesundheit, Pflege und Prävention Dr. Rainer Hutka.
2: Ehrenamt ist ganz wichtig. Ohne das ehrenamtliche Engagement von vielen Helferinnen und Helfer ginge es einfach nicht. Wir sehen das insbesondere im Bereich der pflegenden Angehörigen, die einen ganz wichtigen Dienst leisten. 85% der Menschen werden zu Hause gepflegt. Ohne die Hilfe der Angehörigen oder von Freunden, von Familien ginge es einfach nicht. Von daher ist das Ehrenamt von zentraler Bedeutung.
1: Das Thema Pflege bleibt damit auch eine gesamtgesellschaftliche Aufgabe. Ehrenamtliche Unterstützung kann dabei an vielen Stellen entlasten und dazu beitragen, dass Pflege im Alltag gelingt. Frankreich will Saudi-Arabien beim Schutz wichtiger Ölanlagen militärisch unterstützen. Präsident Emmanuel Macron hat angekündigt, Soldaten sowie Radar- und Verteidigungssysteme in die Hafenstadt Yanbu am Roten Meer zu schicken. Dort endet eine wichtige Ölpipeline, die in den vergangenen Wochen mehrfach Ziel von Angriffen der Houthi-Miliz aus dem Jemen geworden ist. Über diese Leitung kann Öl transportiert werden, ohne die derzeit blockierte Straße von Hormuz zu nutzen. Macron hat betont, Frankreich wolle sich mit dem Einsatz nicht direkt am Konflikt mit den Houthi beteiligen. Morgen startet die zweite Basketball-Bundesliga Pro A der Männer. Die Nürnberger Falcons treten im Auswärtsspiel gegen die PS Karlsruhe Lions an. Letzte Saison haben die Basketballer den Einzug in die Playoffs um den Aufstieg knapp verpasst. Im ersten Spiel treffen sie mit den Lions auf ihren direkten Konkurrenten aus dem letzten Jahr. Anpfiff ist um 19.30 Uhr. Das waren die Max Neo Nachrichten um 5. Die nächsten Nachrichten gibt es noch in dieser Stunde in unserem Nachrichtenmagazin.
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1: Im Studio Sida Yavuz. Guten Tag. Volkswagen und Audi müssen in Deutschland knapp 1 Million Fahrzeuge zurückrufen. Grund ist eine Schraube an der Lenkung, die durch Rost brechen kann. Im schlimmsten Fall könnte dadurch die Lenkung ausfallen. Betroffen sind bei VW unter anderem Golf, Tiguan, Touran und Caddy, die zwischen dem 24. September 2013 und dem 1. Juli 2024 produziert wurden, sowie der Audi Q3, der vom 31. Oktober 2017 bis 23. Mai 2024 produziert wurde. Nach Angaben des Kraftfahrtbundesamts sind bisher keine Personen- oder Sachschäden bekannt. Die Reparatur ist für Fahrzeughalter kostenlos.

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1: Im Studio Sida Yavuz. Guten Tag. Israels Ministerpräsident Benjamin Netanyahu hat trotz großer Proteste seinen Kurs im Nahen Osten bei den Vereinten Nationen verteidigt. Bei der UN-Vollversammlung hat es viele Proteste gegeben. So haben zahlreiche Delegierte den Saal kurz vor seiner Rede verlassen. Israels Ministerpräsident Netanyahu hat den Vorwurf des Völkermordes im Gazastreifen zurückgewiesen. Er hat ihn die größte Lüge des Jahrhunderts genannt. Zuvor hatte Palästinensers Präsident Mahmoud Abbas Israel diesen Vorwurf in einer Rede der UN-Generalversammlung gemacht. Wegen des Vorgehens im Gazastreifen steht Netanyahu international stark in der Kritik. Auch das Verhältnis zwischen Israel und den Vereinten Nationen ist angespannt. UN-Vertreter werfen Israel schwere Verstöße gegen das Völkerrecht vor. Frankreich will Saudi-Arabien beim Schutz wichtiger Ölanlagen militärisch unterstützen. Präsident Emmanuel Macron hat angekündigt, Soldaten sowie Radar- und Verteidigungssysteme in die Hafenstadt Yanbu am Roten Meer zu schicken. Dort endet eine wichtige Ölpipeline, die in den vergangenen Wochen mehrfach Ziel von Angriffen der Houthi-Miliz aus dem Jemen geworden ist. Über diese Leitung kann Öl transportiert werden, ohne die derzeit blockierte Straße von Hormuz zu nutzen. Macron hat betont, Frankreich wolle sich mit dem Einsatz nicht direkt am Konflikt mit den Houthi beteiligen.

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1: Im Studio Sida Yavuz. Guten Tag. Der Bundestag hat einen neuen Tankrabatt beschlossen. Der Bundesrat soll noch heute über das Gesetz entscheiden. Von Oktober bis Dezember soll die Steuer auf Benzin und Diesel um insgesamt rund 17 Cent pro Liter sinken. Damit will die Bundesregierung Autofahrer und Unternehmen wegen der hohen Spritpreise entlasten. Der Staat rechnet dadurch mit Einnahmeausfällen von rund 2,5 Milliarden Euro. Kritik kommt unter anderem von den Grünen und Umweltverbänden, die den Rabatt für zu teuer und nicht zielgenau halten. So viele Haushalte wie noch nie beziehen in Deutschland Wohngeld. Ende vergangenen Jahres waren es rund 1,3 Millionen und damit gut 7% mehr als ein Jahr zuvor. Auch die staatlichen Ausgaben sind von einem Rekordwert von knapp 5 Milliarden Euro gestiegen. Besonders häufig bekommen alleinstehende Rentnerinnen und Rentner sowie Familien die Unterstützung. Gleichzeitig plant die Bundesregierung, das Wohngeld ab 2027 zu kürzen. Nach aktuellen Berechnungen könnten dadurch rund 230.000 Haushalte ihren Anspruch ganz verlieren. Gibt es bald Olympische und Paralympische Spiele in München? Morgen entscheidet der Deutsche Olympische Sportbund, wer sich als Austragungsort für Deutschland bewirbt. Pia Wegner berichtet.
2: München setzt auf Nachhaltigkeit und kurze Wege. Gut die Hälfte der Sportarten soll im Olympiapark stattfinden. 90% aller Wettkampfstätten liegen im Umkreis von 30 Kilometern. Die durchschnittliche Reisezeit für Sportlerinnen und Sportler würde damit nur 15 Minuten betragen. Außerdem könnten 98% von ihnen im bestehenden olympischen Dorf untergebracht werden. Die Chancen auf den Zuschlag sind kurz vor der Abstimmung noch einmal gestiegen. Berlin hat seine Bewerbung zurückgezogen. Der einzige Konkurrent ist damit noch die Region Köln-Rhein-Ruhr.

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1: Im Studio Sida Yavuz. Guten Tag. Sie kümmern sich um andere, schenken ihre Zeit und helfen. Oft ganz selbstverständlich. Mit dem Weißen Engel wurde am Mittwoch in Nürnberg ehrenamtliches Engagement ausgezeichnet. Max Neo-Redakteurin Emily Kehrer mit den Details.
2: 70 Mal im Jahr wird der Weiße Engel als Anerkennung in ganz Bayern verliehen. Damit würdigt das Bayerische Gesundheits- und Pflegeministerium Menschen, die sich besonders in den Bereichen Gesundheit, Pflege und Prävention ehrenamtlich engagieren. Sie kümmern sich um andere, helfen dort, wo Unterstützung gebraucht wird und sind oft über viele Jahre aktiv. Am Mittwoch hat Amtschef Dr. Rainer Hudka die Ehrungen in Vertretung von Gesundheits- und Pflegeministerin Judith Gerlach in Nürnberg überreicht. Die Auszeichnung soll zeigen, wie wertvoll freiwilliges Engagement für unsere Gesellschaft ist und den Menschen dahinter einmal ganz bewusst Danke sagen.
1: Mit dem Weißen Engel wurde am Mittwoch in Nürnberg ehrenamtliches Engagement ausgezeichnet. Das spielt in der Pflege eine wichtige Rolle. Gerade bei der Versorgung pflegebedürftiger Menschen zu Hause sind viele auf Unterstützung aus ihrem persönlichen Umfeld angewiesen. Angehörige, Freunde und freiwillig Engagierte leisten dabei einen wichtigen Beitrag. Welche Bedeutung dieses Engagement für Pflege hat, erklärt Amtschef im Bayerischen Staatsministerium für Gesundheit, Pflege und Prävention Dr. Rainer Hudka.
3: Ehrenamt ist ganz wichtig und das ehrenamtliche Engagement von vielen Helferinnen und Helfern ginge es einfach nicht. Wir sehen das insbesondere im Bereich der pflegenden Angehörigen, die einen ganz wichtigen Dienst leisten. 85% der Menschen werden zu Hause gepflegt. Ohne die Hilfe der Angehörigen oder von Freunden, von Familien ginge es einfach nicht. Von daher ist das Ehrenamt von zentraler Bedeutung.
1: Das Thema Pflege bleibt damit auch eine gesamtgesellschaftliche Aufgabe. Ehrenamtliche Unterstützung kann dabei an vielen Stellen entlasten und dazu beitragen, dass Pflege im Alltag gelingt. Zahlreiche Schüler wollen heute in etwa 100 deutschen Städten gegen eine mögliche Wehrpflicht demonstrieren. Unter anderem in Düsseldorf, Hannover und Berlin sowie Hamburg. Auch in Nürnberg wird seit 9:30 am Kramer Klettpark gestreikt. Dahinter steht die Initiative Schulstreik gegen Wehrpflicht. Die Organisatoren wollen so lange streiken, bis die Wehrpflicht vorbei ist. Eine Wehrpflicht gibt es bisher nicht. Seit Januar gilt aber das neue Wehrpflichtgesetz. Es sieht vor, dass junge Männer ab dem Jahrgang 2008 verpflichtend gemustert werden. Wenn sich nicht genug Freiwillige finden, kann der Bundestag über die Einführung einer Wehrpflicht entscheiden.

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1: Im Studio Sida Yavuz. Guten Tag. Morgen startet die zweite Basketball-Bundesliga Pro A der Männer. Die Nürnberger Falcons treten im Auswärtsspiel gegen die PS Karlsruhe Lions an. Letzte Saison haben die Basketballer den Einzug in die Playoffs um den Aufstieg knapp verpasst. Im ersten Spiel treffen sie mit den Lions auf ihren direkten Konkurrenten aus dem letzten Jahr. Anpfiff ist um 19.30 Uhr. Die Nürnberg Ice Tigers treten heute im Auswärtsspiel gegen die Löwen Frankfurt an. Bulli ist um 19.30 Uhr. Am Sonntag empfangen die Ice Tigers die Straubing Tigers. Bulli ist um 16.30 Uhr. Allerdings müssen die Nürnberger auf Jakob Weber in der deutschen Eishockeyliga verzichten. Der 22-jährige Verteidiger kann wegen einer Fußverletzung für 4 bis 6 Wochen nicht spielen. Beim Debüt von Jürgen Klopp als Bundestrainer hat die deutsche Fußballnationalmannschaft gestern einen Sieg knapp verpasst. Das erste Nation League-Spiel in Amsterdam gegen die Niederlande ist mit 1-1 unentschieden geendet. Moritz Einzel berichtet.
2: Fast hätte der Treffer des Dortmunders Felix Metscher in der 32. Minute sogar zum Sieg gereicht für Deutschland. Doch die Niederländer kamen ganz spät noch zum 1:1 Ausgleich durch Cody Gakpo in der Nachspielzeit. Das erste Spiel der Ära Klopp war oft sehr wild, hatte aber viele gute Ansätze, sowohl nach vorne als auch defensiv. Das Unentschieden geht am Ende vollkommen in Ordnung. Am Sonntag geht's dann weiter mit Klopps Bundestrainer-Heimpremiere in Augsburg gegen Griechenland.
1: Die deutsche Nationalmannschaft muss vor dem nächsten Nation League Spiel auf Jamal Musiala und Kai Havertz verzichten. Musiala hat sich beim Aufwärmen vor dem Spiel gegen die Niederlande einen Muskelfaserriss zugezogen. Havertz hat sich während der Partie verletzt. Beide werden heute vorzeitig von der Nationalmannschaft abreißen. Dafür werden Florian Wirtz und Jonathan Burkhardt früher als geplant zum Team stoßen. Sie könnten damit schon diesen Sonntag gegen Griechenland spielen. Deutschland wird die Partie in Augsburg um 20.45 Uhr antreten. Das war das Max Neo Nachrichtenmagazin. Viel Spaß mit dem weiteren Programm auf Max Neo.
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1: Hier, das ist ja hier wie. Ei Gott, ich weiß schon gar nicht mehr, wie das ist hier. Das ist ja wie. Wie sind die Nummer? AD, AC oder so hier. Die sind ja hart, Junge.

AC/DC und It's a Long Way to the Top if you wanna rock and roll. Der Signature-Song von und mit Bon Scott. Live haben AC/DC den Song nach dem viel zu frühen Tod von Bon Scott 1980 aus Respekt nie mehr live gespielt. Er ist und bleibt halt ganz eng verbunden mit Bon Scott. Als Kind war Bon Mitglied der Coastal Scottish Pipe Band und als Reminiszenz an seine schottischen Wurzeln kam Produzent George Young damals auf die Idee mit dem Dudelsack. In diesem Jahr wäre Bon Scott 80 Jahre alt geworden, deswegen werfen wir in unserem heutigen Rockin' Radio Flashback einen Blick auf das musikalische Erbe des laut Classic Rock Magazine besten Frontmann aller Zeiten. Welchen Einfluss hatten die Jahre 1975 bis 1979 auf die Rockmusik? 1974 kam ja die allererste Single Can't Sit Next to You Girl auf den Markt, damals noch mit Sänger Dave Evans. 1974 klang AC/DC aber noch deutlich nach Glamrock und weniger nach Hardrock. Deswegen switchen wir gleich weiter in das Jahr 1975. Mittlerweile war Bon Scott der neue Sänger. Der hatte vorher in Bands wie den Valentines als Background-Sänger mitgetrellert.

Ein Hit, beziehungsweise der gerade gehörte Hit von den Valentines, war aus der Feder von George Young und Harry Vanda, den späteren Produzenten von AC/DC. Auch die hatten nichts mit dem späteren Sound von AC/DC am Hut, aber über diese Verbindung kam dann zusammen, was zusammengehörte. Und 1975 erschienen in Australien die beiden Alben High Voltage und TNT, aus denen dann ein Jahr später die internationale Version zusammengebastelt wurde. Can't Sit Next to You Girl wurde mit Bon Scott am Mikro nochmal neu aufgenommen und der Rest ist Musikgeschichte.

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1: Servus, ihr hört Rockin' Radio in Nürnberg und hier ist der David Zahm von Kellerkommando. Ich wünsch mir TNT von AC/DC.

Ein Musikerwunsch von David Sam vom Kellerkommando aus Bamberg, TNT. Ein weiterer Signature-Song von AC/DC und titelgebend für das zweite Album, das im Dezember 1975 in Australien auf den Markt kam. Nach den Erfolgen im eigenen Land war es im Februar 1976 dann endlich soweit, den Rest der Welt zu beglücken. Die internationale Version von High Voltage ist eine Art Best-of aus dem Debütalbum und TNT. Produziert wurden beide Alben von George Young und Harry Vanda, eben jenen Songwritern von den Valentines mit Bon Scott.

Die beiden hatten in den 60ern aber schon Erfolge mit den Easy Beats und wurden 1988 in die Araya Hall of Fame aufgenommen.

Der Einfluss der beiden auf den Sound von AC/DC ist unbestritten. 1974, 76 und 78 gewannen die beiden den King of Pop Award als beste Songwriter. Und auch wenn sie nie in den Songwriter-Credits auftauchen, sind die beiden am Erfolg von AC/DC maßgeblich beteiligt. 1976 schoben AC/DC dann ihr drittes bzw. zweites internationales Album nach. Dirty Deeds, dann Dirt Cheap. Zwischen den beiden All-Time-Klassikern High Voltage und Let There Be Rock war das Album lange Zeit eines der unterbewertetsten Alben im Backkatalog der Australier. Wir hören aber nicht das Original, sondern das wunderbare Cover von Exodus, ebenfalls eine Legende, aber eher im Thrash-Metal.

0: Noch so ein All-Time-Klassiker von AC/DC, Let There Be Rock, war 1977 mein zweites Rockalbum nach Love Gun von Kiss. Und nicht nur meine Wenigkeit haben Kiss und AC/DC damals musikalisch sozialisiert. Keine Metallica-Show ohne It's a Long Way to the Top und kein Guns N' Roses-Konzert ohne Whole Lotta Rosie, zumindest in den 80ern.
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0: Guns N' Roses und Whole Lotta Rosie live at the Marquee. Ihr hört den Rockin' Radio Flashback heute in Gedenken an Bon Scott mit einem AC/DC-Spezial. Wir werfen den Blick auf die Jahre 1975 bis 1979 und natürlich auch auf die Bands, die AC/DC in ihren Songs Tribut zollen, wie etwa Danko Jones. Die Single First Date basiert laut Danko auf einem AC/DC-typischen Riff. Rick Beato hat in einem seiner Podcasts das Geheimnis hinter dem typischen AC/DC-Sound gelüftet. Die Akkorde sind zwar simpel, das Besondere ist der synkopierte Rhythmus. Die Akkorde werden kurz vor und nach dem Hauptbeat angeschlagen, dadurch entsteht eine Art Staccato und die Stille zwischen den Up- und Downbeats zwischen Gitarre und Schlagzeug erzeugt diesen einzigartigen Groove. Genau diesen Groove erzeugt auch First Time von Danko Jones.
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0: Ist es denn wirklich so, dass wir jeden Dreck, der vom Westen kommt, nur kopieren müssen? Ich denke, Genossen, mit der Monotonie des Je, Je, Je und wie das alles heißt, ja, sollte man doch Schluss machen.
1: Fuck that. Rock'n Radio für die Extraportion.

Krokus und Long Stick Goes Boom. Krokus galten am Anfang zwar als bloßer AC/DC-Abklatsch aus der Schweiz, aber davon haben sich die Herren längst gelöst. Spätestens seitdem Long Stick Goes Boom auf dem V-Radio von GTA Vice City Stories zu hören war und ist, waren Krokus in der Popkultur ein Begriff. V-Rock. Als dann in den Nullerjahren sogar Indie-Rock-Bands wie Surrogate ihre Liebe zu AC/DC zelebrierten, waren die als Prollmusik verschrien in Australien auch im elitären Visions-Magazin ein Thema. Die Berliner Größenwahn-Band Surrogate vermischte auf Hell in Hell AC/DC-Riffs mit Sonic Youth Noise-Attacken. Auf Hell in Hell kam zusammen, was eigentlich gar nicht zusammenpasste, Indie und Größenwahn. Genial gemacht, aber leider auch das Ende von Surrogate, weil viele das Augenzwinkern hinter dem neuen Größer-als-Gott-Image nicht verstanden hatten. Größer-als-Gott war einfach nur ein Gag. Du

Aber bei ihrer Lieblingsmusik, da verstehen viele Fans halt dann doch keinen Spaß. Was bleibt, ist einer der großartigsten Indie-Rock-Songs aller Zeiten. Hell in Hell war nicht nur ein Tribut an AC/DC, sondern auch an René Vella, der im Video zu sehen ist. Legendär auch die Textzeile: Wir sind immer oben und wenn wir unten sind, ist unten oben. Das könnte auch aus der Feder von Bon Scott stammen.

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1: Aber Headbanger, ich bin doch schwanger.
2: Mann, heißt das, dass du kein Gitarrenvertrag kannst oder was? Schnauze, hör dir das Lied jetzt an.

Power Age und Riff Raff aus dem 78er Meisterwerk Power Age. Nach dem All-Time-Klassiker Let There Be Rock war auch Power Age wieder so eine Art Übergangsalbum zum nächsten Schritt auf dem Highway to Hell. Power Age war die finale Zusammenarbeit mit dem Produzentenduo Young Wanda. Power Age galt lange Zeit als Lieblingsalbum der Band, musikalisch sogar noch ein Ticken besser als Let There Be Rock, sind alle neun Songs gleich gut. Fanden sich davor und danach auch immer mal wieder die ein oder anderen Füller-Songs auf den Klassikern, ist Power Age eine glatte 9 von 9. Ihr hört den Rockin' Radio Flashback heute mit einem AC/DC-Spezial. Bon Scott wäre in diesem Jahr 80 Jahre alt geworden und das internationale Debütalbum feiert 50-Jähriges. Grund genug, mal die Phase mit Bon Scott Revue passieren zu lassen und auch einige AC/DC-Soundalike-Bands vorzustellen, die ihr vielleicht noch gar nicht auf dem Schirm habt. Dazu gleich mehr. Vorher werfen wir aber einen Blick auf die musikalische Ursuppe, aus der der AC/DC-Sound entstanden ist. Das Musikmagazin Record World beschrieb 1975 It's a Long Way to the Top als Cross between Stones and Easy Beats und vor allem die Easy Beats waren enorm wichtig für Angus Young.

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0: AC/DC und School Days im Original von Chuck Berry zu finden auf der australischen Version von High Voltage und dem Bonfire Boxset. Ein Song, der es nie auf ein AC/DC-Album geschafft hat, obwohl es eigentlich sogar eine Demo-Version geben soll, ist I'm a Rebel aus der Feder von George Alexander. George Alexander war der Künstlername von George Young. Ob der Song den jüngeren Brüdern nicht gut genug für Highway to Hell war, ist leider nicht überliefert. Am Ende landete I'm a Rebel bei Dieter Steffens, dem Produzenten der Delta Studios. Der befand den Song als gut genug für seine Newcomer aus Solingen und der Rest ist German Metal Geschichte. Hier sind Accept und I'm a Rebel.
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0: Ein sehr, sehr cooles Mashup von Bill McClinton. Der hat im Sommer letzten Jahres Stryper, Kiss und AC/DC in den Mixer geworfen und rausgekommen ist Hotter Than a Highway to Hell with the Devil. 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Und das hier ist ein feines Cover von Doro. Hier ist Touch Too Much in Gedenken an den viel zu früh verstorbenen AC/DC-Sänger Bon Scott, der in diesem Jahr 80 Jahre alt geworden wäre.
1: Hi Leute, hier ist die Doro. Ich grüße euch. We will rock you all night long.

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1: Was schätzt ihr, liebe Rock'n'Radio-Gemeinde? Welche Band hat euer wertgeschätzter Metal-Matze seit 2016 am öftesten live gesehen? Blind Guardian? Creator? Amon Amarth? Die Toten Hosen? Helene Fischer? Alles nah dran. Aber nein, auf Platz 1 steht Randale, jene Kinderrockband aus Bielefeld, die ich euch und eurem Nachwuchs bei jeder Gelegenheit an die Ohren lege. Und bei jeder Ungelegenheit eigentlich auch. Eben jene Randale haben ein neues Album draußen. Feuerkäfer heißt es und erfüllt wie gewohnt zweierlei. Erstens, es begeistert die Kiddies. Zweitens, es ist Balsam für die von sonstiger Kindermucke gequälten Eltern. Schließlich läuft die bei den drei Käsehochs ja stets in Dauerschleife, vor allem auf Urlaubsfahrten. Womit mich Randale wieder einmal sprachlos machen, wenn ich mich nicht ganz verzählt habe, ist Feuerkäfer das 17. Album. 14 Lieder sind drauf und ihnen gehen einfach nicht die Ideen aus. Immer originell, immer mit intelligentem Witz, immer mit Message. Na gut, manchmal auch einfach nur herrlicher Quatsch. Und auf einem kompositorischen wie spieltechnischen Niveau, das weit über dem ist, was man bei Kindermusik erwartet. Ich fasse es mal so zusammen. Würden die Ärzte Kindermusik machen, so würde sie klingen. Und genau deshalb ist sie auch für kinderlose Sandkastenrocker wie mich geeignet. Ich greife einfach mal ein paar Highlights raus aus Feuerkäfer.

gleich der Opener zelebriert Punkrock. Und das mit einem so genialen Wortspiel, dass man sich fragt, wieso ist da denn vorher noch keiner draufgekommen?

0: Kann ich bitte Pommes-Schranke haben?
1: Skandale huldigen unser aller Lieblings-Freibad-Snack. Mit Appetit machendem Groove und herrlichen Reimen.

Dieses Kopfkino kriege ich nicht mehr aus dem Schädel. Der Igel Anton, der eine andere Frisur will. Ja, witzige Tierlieder haben eine lange und große Tradition bei Randale. Deshalb gibt's auf dem Album Feuerkäfer auch noch das hier. Einmal dürft ihr raten, an welche australische Rockinstitution Vor- und Grundschulkinder hier herangeführt werden.

ACDC heißt dieser Song. Und der Knaller ist das T-Shirt-Motiv dazu. Skandale-Band-Maskottchen Hardrock-Hase Harald in Angus Young-Pose.

0: Metal Matzes Metal-Empfehlung der Woche. Nicht nur für alle AC/DC-Fans, die ihren Kiddies gute Musik näher bringen wollen. Randale und Feuerkäfer. Die Kinderrocker spielen jedes Jahr auf dem Summer Breeze Open Air und bespaßen da den Rock-Nachwuchs. Highlight ist und bleibt für mich aber AC/DC, eine Hommage an AC/DC. Statt Schule lieber AC/DC, das ist genau das, was eure Kiddies brauchen. Live zu sehen übrigens am 7. November im Jutz in Kirchheim bei München. Los geht der Spaß, aber schon um 16 Uhr. Man muss ja an die Kleinen denken. Für alle großen AC/DC-Fans habe ich noch zwei Termine hier in Bayern. Zum einen der 23. Oktober Barock im Zirkus Kronebau in München und dann der 28. Dezember, da spielen ABCD im Rahmen der Rock Over Franken Tribute Night. Das Ganze steht unter dem Motto In Memory of Bon Scott. Und in Memory of Bon Scott gibt es hier in unserem AC/DC Flashback den Lieblingssong von Björn Speedstreet von Soilwork.
1: Hi, this is Speed from Soilwork, and I want to hear If You Want Blood, You Got It with AC/DC. All right, cheers.

Wir haben ja vorhin schon zwei Einflüsse auf den Sound von AC/DC gehört, Chuck Berry und die Easy Beats. Eine Band, die aber wahrscheinlich den meisten Einfluss hatte, waren Nazareth. Die kreischende Stimme von Dan McCaffrey eignete sich auch Bon Scott an und die Symbiose aus Heavy Rock und Blues findet man auch im Riffing von AC/DC, zumindest ab dem zweiten Album TNT. Wer sich mit der Geschichte von AC/DC auseinandersetzt, der kommt an den beiden Nazareth-Alben Razzam & Naz und Loud & Proud von 1973 garantiert nicht vorbei. Wer sich dagegen für AC/DC Soundalike Bands interessiert, der sollte mal in die Alben von Kicks oder Reno Bucket reinhören. Die haben die AC/DC-DNA in ihren Songs zu 100% verinnerlicht. Aber warum in die Ferne schweifen, wenn das Gute liegt so nah? Auch in Deutschland gibt es genügend Bands mit typischen AC/DC-Genen, wie zum Beispiel One Feind.

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0: Annihilator und Shallow Grave. Jeff Waters ist ja ein großer AC/DC-Fan und Shallow Grave ist seine ganz persönliche Hommage an AC/DC, auch wenn der Song damals den Speed-Metal-Rahmen komplett gesprengt hat. Besser als die 12. Version von Highway to Hell, finde ich persönlich. Dann schon lieber Tribute-Songs wie von Annihilator oder den Helicopters. Deren Sound ist ja stark von Kiss und AC/DC beeinflusst, wie überhaupt alle Bands der White Chess-Ära. Garagenrock wurde damals aufs Label gepackt. Ein Song, der den Kreis zu unserem Opener It's a Long Way to the Top so ein wenig schließt, ist der Song It's Not a Long Way Down. Es ist ein langer Weg bis an die Spitze, aber der Absturz geht ganz schnell. Dessen sollte man sich als Künstler immer bewusst sein. Hier sind die Helicopters in unserem AC/DC Flashback.
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2: Ja, ich fand das super toll.

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1: Hi, hier ist der Campino von den Toten Hosen und ihr hört jetzt unsere brandneue Single Nur nach vorn. Wir wünschen euch viel Spaß damit.

Entscheidung, ein letztes Album aufzunehmen, ist nicht über Nacht gekommen. Da gab es auch keine spezielle Sitzung, wo man das dann beschlossen hätte, sondern das ist ein Entschluss, der mit der Zeit gereift ist. Wir haben einfach das Gefühl, dass wir jetzt gerade noch voll im Saft stehen und unser Traum war immer, mit Vollgas über die Ziellinie zu heizen. Das können wir heute noch garantieren und deshalb haben wir gesagt, besser zu früh gehen als zu spät.

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1: Bisher war die Show ziemlich scheiße, oder? Wollt ihr die Sensation? Wollt ihr die völlige Sensation? Wollt ihr alle auf Seite 1? Keiner auf Seite 1. Na, da drüben, da sind zwei Mutige, die wollen auf Seite 1. Dann zieht euch jetzt aus! Sofort! Ey, das reicht nicht mal für den Sportteil, du Arschgesicht.

Ja, mit diesen Worten fassten die Toten Hosen 1986 ihr Selbstverständnis zusammen und krempelten damals das Leben eures wertgeschätzten Metal-Matzes aber sowas von um. Ich war damals in der zweiten oder dritten Klasse, als ich das erste Mal die Toten Hosen gehört habe und damit zum ersten Mal überhaupt eine verzerrte E-Gitarre. Ab diesem Moment war mein Leben ein anderes. Bis dahin habe ich gedacht, die Schlagerbaden meiner Eltern wie Freddie Quinn oder Peter Graus, das wäre Musik. Von dieser Initialzündung an bis zum heutigen Tag bin ich großer Fan der Toten Hosen geblieben. Keine andere Band habe ich Zeit meines Lebens durchgehend gehört. Keine andere Band habe ich öfter live gesehen. Mit den Toten Hosen habe ich gefeiert. Die Befindlichkeiten unseres Vaterlandes analysiert, die Gottesfrage durchphilosophiert und so manchen Liebeskummer durchlitten. Deshalb lässt sich rückblickend gar nicht mehr feststellen, wie weit haben mich die Hosen geprägt, wie weit haben wir uns parallel entwickelt. Jetzt haben die Hosen nach 9 Jahren endlich ein neues Studioalbum draußen. Und die Ankündigung davon hat mich getroffen wie ein Schlag. Es wird das letzte Studioalbum der Toten Hosen sein. Die Tour dazu wird die letzte Tour der Toten Hosen sein. Zum einen heißt das für mich, eine große Konstante meines Lebens wird wegbrechen. Zum anderen heißt das, ich bin echt alt geworden. Schon das Albumcover von Trink aus, wir müssen gehen, hat mir einen Kloß in den Hals gedrückt und gleichzeitig das Herz aufgehen lassen. Kann es eine schönere Referenz an das eigene Debütalbum geben? Und doch bin ich mit bangem Herzen an Trink aus, wir müssen gehen herangegangen. An ein finales Album stellt man ja doch nochmal andere, ja, besonders hohe Erwartungen. Ich habe die CD auch erstmal ein paar Tage liegen lassen, bevor ich mich rangetraut habe. Und was soll ich sagen? Gleich der Opener-Song, Hier sind die Hosen, hat mich sowas von irritiert. Hatte ich die falsche CD eingelegt oder was? Ganz im Gegenteil. Der Opener, Hier sind die Hosen, zeugt genau von dem Funken Genialität, den die Hosen schon immer zu schlagen wussten. Und ein gewisser anderer Musiker. Denn einen solchen Opener gab es in der Rockgeschichte noch nie. Zumindest nicht meines Fachwissens. Wenn ihr das Album schon gehört habt und gesehen habt, wer Hier sind die Hosen geschrieben hat, wisst ihr, was ich meine. Wenn nicht, lasst euch von Hier sind die Hosen selbst noch überraschen. Womit ich hingegen absolut gerechnet habe, weil es einfach zur Hosen-DNA gehört, Positionierung zur aktuellen gesellschaftlichen und politischen Lage in Deutschland. Die Vorab-Single Schlechte Nachbarn war ja schon eine Abrechnung mit unterschwelligem Nationalismus und der schleichenden Normalwerdung rechter Weltanschauung. Was ist mit uns los, bringt es noch stärker auf den Punkt.

Musikalisch ist Was ist mit uns los für mich der spannendste Song auf Trink aus, wir müssen gehen. Er beginnt intensiv und steigert sich bis zum Schluss. Campino mag als Sänger technisch Luft nach oben haben. Auf der emotionalen Ebene jedoch reichen nur wenige an ihn heran. Ebenfalls ein starkes Lied, Glück. Ihr erinnert euch an Draußen vor der Tür vom Album Ballast der Republik? Damals arbeitete Campino die schwierige Beziehung zu seinem Vater auf und die letztendliche Versöhnung mit ihm. Begleitet wurde sein Gesang weitgehend nur von Kuttels Akustikgitarre, bis schließlich dezent Klavier und Streicher einsetzt. Glück spiegelt nun draußen vor der Tür, musikalisch wie inhaltlich.

ist schon verrückt. 2012 sang Campino in Das ist der Moment noch, wie er seinen Steppke zur Grundschule bringt. Und jetzt ist er Filius-Student. Ich fühle mich schon wieder alt. Was das Abschiedsalbum der Hosen erwartungsgemäß besonders prägt, der Blick zurück. In gleich mehreren Songs lassen die Hosen ihre Geschichte Revue passieren. Der eindrücklichste Moment findet sich im Titelsong.

Rieke Lachs war die 16-Jährige, die beim 1000. Konzert der Hosen zu Tode kam, im Gedränge vor der Bühne. 1997 war das und hätte fast das Ende der Band bedeutet. Bis heute sind die Hosen Riekes Familie verbunden. Schon auf früheren Alben haben sich die Hosen selbst reflektiert und mit dem eigenen Werdegang auseinandergesetzt. Eine andere Konstante in ihrem Schaffen? Liebeslieder. Das Gemeinsame dieser unzähligen Titel? Keiner ist uneingeschränkt positiv. Hosenliebeslieder enden tragisch bis gewalttätig. Denkt zum Beispiel an Alles aus Liebe. Und alle Filmfans wissen, wie es mit Bonnie und Clyde zu Ende geht. Hosenliebeslieder verarbeiten Trennung und Verlust, wie Alles, was war oder Tauschen gegen dich. Hosenliebeslieder wälzen sich in Beziehungsproblemen, wie Niemals einer Meinung oder Keine Chance für die Liebe. Schweben die Liebenden doch einmal auf Wolke 7, dann immer nur für einen kurzen Moment. Nicht länger als einen Tag oder eine Nacht, wie in Unsterblich oder Auflösen. In dem Song Schicksal klingt das auf einmal so.

0: Auf so viel Glückseligkeit war ich überhaupt nicht gefasst. Und ich freue mich einfach. Einfach, weil ich weiß, wie persönlich Campinos Liebeslieder sind. Nicht ganz so glückselig bin ich persönlich mit den Single-Auskopplungen. Die Show muss weitergehen und nur nach vorn. Die sind mir dann doch zu sehr auf Massenkompatibilität gebürstet und geben Wasser auf die Mühlen jener, die den Hosen vorwerfen, Kommerzuhren geworden zu sein. Wobei ich die immer wiederkehrende Frage, sind die Hosen noch Punkrock, schon seit über 2 Jahrzehnten müßig finde. Würden sie mit Mitte 60 immer noch so rumrümpeln wie 1982 und ficken, bumsen, blasen Texte schreiben, das wäre schon sehr erbärmlich und würde ihnen auch innerhalb der Punk-Szene keinerlei Relevanz mehr einbringen. Ein weiteres Lied, das mich nicht vollends überzeugt, Düsseldorf. Düsseldorf ist mir ein zu offensichtlicher Versuch, ihrer Heimatstadt eine Evergreen-Stadionhymne zu verpassen, à la Grönemeyers Bochum. Immerhin, das geben sie im Songtext selbst offen zu. Und auch wenn ich Campino als Texter oft sehr verehre, er haut uns schon ganz schöne Reim dich oder ich fress dich Verse um die Ohren.
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0: Was mich wiederum extrem beeindruckt, die enorm große Bandbreite der Songs. Keiner klingt wie der andere. Manche Songs klingen sogar wie nichts, was die Hosen je zuvor je gemacht haben.

0: vielleicht doch.
1: Oh Mann, oh Mann, oh Mann, jetzt schwafel ich hier schon so lang vor mich hin. Und ihr wollt doch bestimmt einen vollen Song hören aus Trink aus. Wir müssen gehen, oder? Und dabei gibt's ja noch die pickepackevolle Bonus-CD Alles muss raus, die ich noch gar nicht erwähnt habe. Wisst ihr was? Ich stelle euch dieses Zusatzalbum einfach in einer gesonderten Metal-Empfehlung vor. Ja, dann bleibt mir an dieser Stelle nur noch zu sagen, Andi, Reiti, Campino, Kuttel, Wom und natürlich Trini und Wölli, es war mir eine Ehre, mit euch meine Zeit verschwendet zu haben. Auch über meinen 60. hinaus werde ich überall erzählen, wie es früher mit euch war. Und wenn's keiner hören will, dann ist mir das scheiß.

ganz ehrlich, ich kann mich nicht erinnern, irgendwann so ganz locker mal ein Album runtergenagelt zu haben. Wenn, dann ging es da um Coverversionen à la Rote Rosen oder Learning English. Das waren für uns immer Spielwiesen. Aber die eigenen Lieder, das war immer Arbeit. Das war auch immer ein sich abbringen von Ideen und Texten und von Musik. Und insofern waren wir immer ganz nah an diesem Sprichwort, Qualität kommt von Quälen. Uns ist das leider nicht in die Wiege gelegt worden, Songs so locker aus dem Ärmel zu schütteln. Also von daher war die Arbeit eigentlich ätzend wie immer.

Düsseldorf ist sicher auf diesem Album, weil es unsere letzte Scheibe ist und eine aufrichtige Liebeserklärung an unsere Stadt, haben wir in dem Sinne ja nie verfasst. Und das war dann so ein typischer Jetzt-oder-nie-Moment. Wenn wir es diesmal nicht machen würden, würde gar keine Hymne von uns auf Düsseldorf rauskommen. Und deshalb haben wir die Gelegenheit beim Schopf gepackt.

0: Es gab für das Bonusalbum Alles muss raus eigentlich überhaupt gar keine Kriterien, außer dass wir uns wie auf so einer Spielwiese benommen haben. In jede Richtung geprescht. Es war völlig egal, ob Englisch oder Deutsch gesungen wurde. Wir wollten einfach all die Leute treffen und mit denen arbeiten, die uns vorher durch den Rost gegangen sind oder mit denen es in der Vergangenheit so gut war, dass wir das nochmal wiederholen wollten. Oder es sind schlicht und ergreifend auch Freunde gewesen, die uns sehr nah standen. Also in jedem Fall 25 Würdigungen von Liedern, die wir alle selber gerne geschrieben hätten. Und auch von diesen Leuten, die einfach fantastisch sind und vor denen wir unseren Hut ziehen.
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Ich habe einen ganz schweren Verdacht, liebe Freunde. Die Toten Hosen sind ein Fall für das Guinness-Buch der Rekorde. Oder fällt euch eine Band ein, die mehr Coverversionen veröffentlicht hat? Laut Wikipedia beläuft es sich bei den Hosen auf knapp 200 Stück. Das Aneignen fremder Musik ging schon auf dem zweiten Hosenalbum los. 1984 startete unter falscher Flagge mit einer Stromgitarrenversion von Ennio Morricones Westernfilmmusik und verschandelte den Traffi deutscher Schlager Shake Hands. Das erste Album der Hosen, das es in die deutschen Albumcharts geschafft hatte, war sogar ein reines Coveralbum. Auf Nevermind the Hosen, Hier's die roten Rosen, zogen sie 1987 20 Schlager-Gassenhauer durch den Punk-Kakao. Einen völlig anderen Ansatz wählten die Hosen bei ihrem zweiten Coveralbum 1991. Learning English Lesson 1 versammelte 17 Verhosenisierungen von Punk-Klassikern, die den Bandmitgliedern wirklich am Herzen lagen und sie geprägt haben. Der ungewöhnliche Clou: Sie haben sich Originalmitglieder der Ursprungsbands ins Studio geholt. 2017 folgte Learning English Lesson 2, 2020 Lesson 3. Was ich an den Coverversionen der Hosen schätze: Sie haben niemals Songs aufgrund einer schicken Melodie und Charttauglichkeit ausgewählt. Abgesehen von den frühen Schlagerverhunzungen ging es ihnen immer darum, dem Original Tribut zu zollen und die eigene Verehrung und persönliche Verbundenheit zum Ausdruck zu bringen. Den Höhepunkt in dieser Hinsicht haben sie sich für das Karriereende aufgehoben. Ihrem letzten regulären Studioalbum, Trink aus, wir müssen gehen, liegt nämlich eine zweite CD bei. Alles muss raus, heißt sie, und versammelt 25... Songs deutscher wie internationaler Künstler.

eine Metal-Empfehlung aus, weil ich spoiler jetzt ein wenig. Ja, auf Alles muss raus sind Dinger dabei, mit denen rechnet ihr im Leben nicht. Und es sind Dinger dabei, mit denen habe ich durchaus gerechnet. Feine Sahne Fischfilet, Thees Uhlmann oder die Broilers sind alles Musiker, die vielfach im Vorprogramm der Hosen waren und ihren Erfolg nicht unerheblich den Düsseldorfern zu verdanken haben. Und es mag zwar auf den ersten Blick überraschen, dass die Hosen mit Welt der Wunder einen Hip-Hop-Song covern, allerdings gehört Materia seit dem Hosenalbum Ballast der Republik als Co-Texter zur Hosenfamilie. Dass die Hosen ein Herz für deutsche Liedermacher haben, wissen wir ebenfalls seit Ballast der Republik. Auf dem dazugehörigen Bonus-Cover-Album Die Geister, die wir riefen, verstromgitarrierten sie Hannes Waders Heute hier, morgen dort. Die erste Single aus Laune der Natur hieß Unter den Wolken und war eine direkte Replik auf Reinhard Mays bekanntesten Titel Über den Wolken. So ist es folgerichtig, dass sie jetzt mit Ermutigung den großen Wolf Biermann als Gast eingeladen haben. Sehr geil gewählt ist das allerletzte Stück auf Alles muss raus. Immer wieder besetzt von ZK. ZK. Jene Band, in der Campino und Kuttel Krach gemacht haben, bevor sie die Toten Hosen gründeten. Im Booklet begründet die Band das so. Unser erstes Lied war von ZK, also ist auch unser letztes Lied von ZK. Apropos Booklet. Hier erklären die Hosen die Wahl jedes einzelnen Songs und warum ihnen die entsprechenden Musiker etwas bedeuten. Ich spiele euch jetzt einen der 25 Titel von Alles muss raus. In meiner sehr ausführlichen Metal-Empfehlung zu Trink aus, wir müssen gehen, habe ich euch ja erzählt, dass mich die Hosen vor dem Schlager meiner Eltern gerettet haben. Da war ich Grundschüler und habe zum ersten Mal in meinem Leben eine verzerrte E-Gitarre gehört. Auf ihrer allerletzten CD führen mich die Hosen nun wieder zurück zum deutschen Schlager. Tja, auch für mich schließt sich mit Alles muss raus ein Kreis.

Ich glaube, unser Lebensrezept, unser Überlebensrezept war immer, dass wir Fans geblieben sind von Musik, dass wir leidenschaftlich gerne Musik hören, kein Problem damit haben, andere zu bewundern für das, was sie tun und uns inspirieren zu lassen, jenseits von allen Genres. Und das war immer ein Spaß, einzutauchen, auch in verschiedene Stilrichtungen. Da haben wir uns nie limitiert, sondern die einzigen Grenzen, die es für uns immer gab, waren halt unsere eigenen Fähigkeiten. Aber ansonsten wollten wir immer alles möglich machen und haben das auch voll ausgelebt.

Also eigentlich ist jede Begegnung eine lustige Geschichte gewesen. Ich will da nicht irgendwas herausheben. Beeindruckend war Marian Gold, der mit so einer tolle Stimme noch hat, das ganze Studio zersägt hat, als er Forever Young gesungen hat. Das war schon unglaublich. Und jede, also Bettina Wegner, Wolf Biermann, Blixer Bargeld, es waren alles nette Begegnungen. Sven Regner, ich komme mir blöd vor, gewisse Dinge nicht, Leute nicht zu nennen, weil alles wirklich für uns auf Augenhöhe ist und alles seine Berechtigung hat. Damit müsst ihr jetzt klarkommen.

0: Die Toten Hosen, das letzte Album, Was bleibt, ist ein Film von Erik Friedler, der uns vor 3 Jahren angesprochen hat, dass er gerne einmal die Produktion eines Albums ganz intensiv mitverfolgen wolle. Und da haben wir gesagt, schön, dass du anrufst. Ist jetzt auch die letzte Gelegenheit, weil das könnte unser finales Ding werden. Und von diesem Moment an sind wir dann eine ganze Weile gemeinsam unterwegs gewesen. Wir wurden immer wieder besucht und er hat das versucht einzufangen, was sich in den letzten 2 Jahren bei uns so abgespielt hat, im Studio und im Proberaum. Und wir sind ganz glücklich darüber, dass wir so vielleicht den Leuten, die es interessiert, so einen Einblick gewähren konnten in den Arbeitstag von so einer Rockband halt. Wenn ihr Zeit und Lust drauf habt, schaut euch den Film an. Ist keine verschwendete Zeit.
1: Hallo, hörst du mich? 1, 2, check.

0: Toten Hosen haben ein neues Album draußen. Und ihr wisst, was das bedeutet. Dauerpräsenz auf allen Kanälen. Unter anderem auf Rockin' Radio. Ja, Campino sitzt in jeder Talkshow und in jedem Podcast, die nicht schnell genug jemand anderes einladen konnten. Und es gibt eine 1,5 Stunden Dokumentation des SWR. Die lief kurz im Kino, einmal im TV und ist jetzt in der ARD-Mediathek abrufbar. Rund 2 Jahre lang haben die Filmemacher die Toten Hosen begleitet bei der Entstehung von Trink aus, wir müssen gehen. Und entsprechend ist die Doku betitelt. Die Toten Hosen, das letzte Album. Gleich zu Beginn sehen wir Sänger Campino, wie er mit den Tränen ringt.
1: Ist das jetzt das Ende? Ist es schwer? Ich fühle keine Euphorie. Ich renne jetzt hier nicht raus und sage, toll, dass das jetzt das Letzte war, sondern ich bin betrübt. Ich kann nicht verhindern, dass das was auslöst. Ich muss echt sagen, ich komme mir vor wie verprügelt.
0: Im Gegensatz zu vielen anderen Making-ofs erzählt das letzte Album wirklich eine Entstehungsgeschichte. Wir schauen den Musikern und Produzent Vincent Sorg im Studio tatsächlich über die Schultern. Wir sind dabei, wenn Campino den anderen eine Songidee präsentiert und ihre leeren Augen verraten uns, nee du, das ist es nicht. Wie das Lied Oktoberfest, das es dann auch nicht aufs fertige Album geschafft hat.
1: Ist halt eine Idee, ein Schnellschuss, also ist, ja, Hauptsache wir haben was. Teile davon sind lustig, glaube ich.
2: Ich lass mal einfach laufen, würde ich sagen, während ich hier Dinge tue.

0: weiß das nicht, wie weit das bei den anderen angekommen ist. Nicht zu sagen, ist auch blöd. Ich glaube, die anderen waren nicht so begeistert.
1: Das war nicht stark genug. Das haben wir alle so empfunden. Das war musikalisch wie textlich nicht gut genug.
2: Was die Doku auch für Nicht-Hosen-Fans interessant machen dürfte, zu sehen, wie sehr sie um jeden Song, um jede Textzeile ringen. Nichts, was auf dem fertigen Album so leichtfüßig klingen mag, ist ein Schnellschuss. Die Dokumentation zeigt sehr eindrücklich, wie 2 Jahre Produktionszeit zustande gekommen sind. Spannend ist die Konstellation innerhalb der Band zu erleben und zu sehen, wie sehr die anderen von den Launen ihres Sängers abhängig sind. Wenn zum Beispiel ein Spiel seines Vereins FC Liverpool läuft, ist Campino nur mit halbem Geist im Studio anwesend. Wie Produzent Vincent Sorg augenzwinkernd berichtet.
3: Ich hatte mal das Vergnügen, Jürgen Klopp zu treffen und habe mich beschwert bei ihm, wie viele Tage wir an seine Fußballmannschaft verloren haben im Studio, weil wenn die gespielt haben, dann war halt auch die Konzentration nicht immer ganz bei der Musik, auf jeden Fall.
4: Fucking Idiot, ey. Du Arschloch, ey, rote Karte.
5: Das muss ich wegstecken können.
4: Was für ein Wichser, das ist doch nicht zu fassen.
5: Ich muss wegstecken können, dass wenn Campi Liverpool-Spiel gucken will, dass er das tut. Ich bin kein Fan von Fußball, dass ich mir das vorstellen könnte, dass ich die wertvolle Studiozeit dafür in Anspruch nehmen würde, den Prozess zu unterbrechen. Aber Campi ist das sehr, sehr wichtig.
4: Rote Karte, du Arschloch.
6: Wenn Campi schlecht drauf ist, trifft das alle. Deshalb hoffen wir immer, dass Liverpool gewinnt, auch wenn wir keine Fans sind, weil dann die Stimmung besser ist.
2: Come on, Liverpool! Aber wie? Campino ist gerade im Flow und Kuddel gibt dem Doku-Team ein Interview.
7: Abbruch jetzt. Wir müssen uns ein bisschen einhalten.
8: Ja.
7: Da stehe ich überhaupt nicht drauf. Eine Dreiviertelstunde erst. Ja, wir haben einen Zeitplan. Ich muss nach Münster. Es tut mir leid.
2: Immer wieder macht die Dokumentation kurze Schlenker in die bewegte Vergangenheit der Band. Insbesondere werden die beiden Krisen aufgegriffen, die beinahe zum vorzeitigen Ende der Toten Hosen geführt hätten. Einmal Ende der 1980er, als der exorbitante Drogenkonsum Campino nicht nur die Stimme hätte kosten können.
9: Jeder hat jeden versucht zu beeindrucken und insofern hat man alles Ephedrin, diese ganzen Sachen aus den Apotheken, Kaptagon, so. Also machen wir es kurz. Heroin haben wir nicht genommen. Da musste man sich entscheiden, will man das oder nicht. Und bei mir fiel als erstes der Groschen, weil ich auf einer Tournee Ende der 80er Jahre einen Zusammenbruch hatte. Ich hatte mehrere Nächte nicht geschlafen. Ich hatte alles zu mir genommen, Koks, Speed, was es so gab. Zum Runterkommen auch gekifft. Und meine Stimme hatte einen Stimmbandanriss. Und ich bin in eine Fachklinik in Hannover. Und der hat mir einmal in den Hals geguckt, dem brauchte ich nicht viel erklären, der wusste, was sich da abspielt. Und der hat mir dann gesagt, pass auf Junge, wenn du das so weitermachst, gebe ich dir noch 3 Monate. Aber selbst wenn du durchkommen solltest, die Band, das kannst du dir für immer abschminken. Und das war so ein Wake-up-Call für mich. Dann ergab sich daraus aber ein anderes Problem. Ich war derjenige, der nüchtern war, während die Band manchmal sternhagelvoll auf der Bühne stand und eine Scheiße sich zusammenspielte. Das ist mir ja vorher, als ich selber betrunken oder mit Drogen voll war, ist mir das ja gar nicht aufgefallen.
10: Das war, glaube ich, schwierig für ihn. Aber wir haben einfach munter weitergemacht, bis wir an den Punkt kamen, zu sagen, wir müssen jetzt da was ändern.
11: Es hätte gut sein können, dass das auch zum Ende der Band geführt hätte. Ganz klar.
9: Da habe ich mich ausgesprochen und gesagt, Leute, so geht sich das für mich nicht mehr aus. Und unser Weg ist hier zu Ende. Oder wir finden eine Möglichkeit, wie wir alle wieder Spaß haben.
2: Ebenfalls einschneidend das tragische 1000. Konzert 1997, bei dem die 16-jährige Rieke Lachs im Gedränge vor der Bühne ihr Leben verlor.
10: Der Tiefpunkt, klar. Wenn da jemand auf deinem Konzert stirbt, dann ist das was dramatisch Tragisches.
12: Es gibt ein paar Verletzte hier vorne und es könnte sein, dass noch ein paar nicht voll aufgerichtet sind, beziehungsweise guckt euch mal nach euren Nachbarn um, guckt auf den Boden, ob es irgendwo noch eine Not da ist. Ich will euch Folgendes sagen, wir können nicht genau beurteilen, was da unten los ist.
13: Ich weiß schon, dass die Frage aufkam, stellen wir eine Gefahr dar, wenn wir ein Live-Konzert geben und Leute kommen zu uns. ist das gefährlich, zu den Toten Hosen zu gehen, lebensgefährlich. Kann das passieren?
11: Das war ein sehr einschneidender Moment in der Bandgeschichte, wo wir uns auch gefragt haben, ob wir überhaupt weitermachen wollen und in dieser Form weitermachen können, wie wir das immer gemacht haben. Und das hat lange gedauert, da wieder einen Weg zu finden oder uns wieder auf die Reihe zu kriegen.
2: 94 Minuten dauert die Dokumentation Die Toten Hosen, das letzte Album. 2 Jahre hat die Filmcrew die Band begleitet. Es muss sich also Unmengen an Material angesammelt haben und auf dem Boden des Schneidetischs gelandet sein. Nachvollziehen kann ich die Entscheidung, dass die Bonus-CD Alles muss raus mit ihren 25 Coversongs und ähnlich vielen prominenten Studiogästen nicht thematisiert wird. Das hätte einfach den Rahmen gesprengt und wäre eine eigenständige Doku wert. Was aber dringend mit hätte hinein müssen, der rote Faden der Doku ist Campinos Kampf mit und um seine Texte. Dem Mann fallen die Zeilen nicht zu. Nein, er erleidet jeden einzelnen Vers. Und er scheißt schon mal seine Mitmusiker zusammen, wenn er sich von ihnen im Stich gelassen fühlt.
13: Campi ist nervös, ist gereizt, die Zündschnur ist kurz.
4: Fucking hell, echt. Nicht zu glauben.
13: Es hat eine Diskussion gegeben. Wir hatten ein Meeting, wo Campi das auch auf den Tisch gebracht hat, wie es ihm gerade geht und dass er sich alleingelassen fühlt von uns. Dass er das Gefühl hat, er ist der Einzige, der gerade arbeitet. Und ich habe das Gefühl, dass er denkt, wir hängen am Pool und ziehen uns Cocktails rein oder so. Aber das ist auch nicht richtig.
4: Wem gegenüber soll ich denn ausdrücken, wie es mir gerade mit der Musik und den Texten geht, wenn nicht den 4 Personen, mit denen ich das alles mache und seit über 40 Jahren durchkämpfe? Und da habe ich gesagt, dass ich mich ein Stück weit im Stich gelassen fühle oder irgendwo allein bin mit den Texten und nicht weiter weiß.
13: Die Texte werden nicht fertig und wir können Campi einfach nicht helfen. Das muss er alleine machen. Das heißt, jetzt schnürt sich langsam die Spirale zu.
2: Was die Doku sträflich unerwähnt lässt, Campino hat die Texte ihres aktuellen letzten Albums mitnichten allein geschrieben. Bei jedem Einzelnen hatte er Unterstützung am Schreibtisch. Und zwar von den Rappern Martin Lassini, besser bekannt als Materia, und Kolja Podkovic, Sänger der Antilopengang. Auch Birgit Minichmayr, jene Schauspielerin, die mit Campino den Text zu Tage wie diese ins Reine brachte, ist wieder bei einem Lied an Bord. Was mir komplett unverständlich ist, weshalb lässt die Doku den Beitrag von Farin Urlaub ebenfalls komplett weg? Das ist doch weit unterhaltsamer und vor allem deutlich essentieller, als den Musikern minutenlang dabei zuzuschauen, wie es in einer Produktionspause fettige Pizza vom Lieferdienst runterwirken. Naja, was die Doku Die Toten Hosen, das letzte Album, aber absolut großartig macht, sie bringt uns die Musiker als Menschen näher, ohne sie zu überhöhen. Als Fan bleibt man Fan. Und als zufällig Hineinschaltender sagt man sich, ach, schau mal einer an, mit deren Musik sollte ich mich vielleicht doch mal näher befassen. Scheint doch mehr dahinter zu stecken als Bommerlunder und belegte Schinkenbrote. Ich lege euch Die Toten Hosen, das letzte Album, also ans Herz. Bis 19. Mai 2027 habt ihr Zeit, sie in der ARD Mediathek nachzuholen. Und wir hören jetzt einen Song aus dem letzten Hosenalbum, Trink aus, wir müssen gehen, den Titelsong.

Wir haben uns noch überhaupt nicht überlegt, was wir nach der letzten Show im nächsten Sommer machen werden. Das ist jetzt auch noch nicht der Zeitpunkt, sich da Gedanken drüber zu machen. Ich kann mir vorstellen, dass alle irgendwie erstmal in die Ferien fahren oder irgendwo hin, wo Wasser und Sonne ist und die Seele baumeln lassen oder was. Ich habe keine Ahnung. Vielleicht werde ich auch beim Mannesmann versuchen, eine Nachtschicht zu kriegen, eine gute, und nochmal mein Studentenleben von früher aufleben zu lassen.

0: Das letzte Konzert in Buenos Aires im Oktober wird uns sicher sehr nahe gehen. Und keiner von aus der Band ist eigentlich da vorbereitet und niemand will sich damit auseinandersetzen. Deshalb denken wir da einfach nicht drüber nach. Aber es wird ein guter Moment sein, den endgültigen Abschied so zu üben. Denn in Südamerika, das ist konkret, wird unser letzter Ton gespielt werden da. Und dann müssen wir mal schauen, was das mit uns macht. Argentinien ist ein Riesenkapitel in unserer Bandgeschichte. Wir sind für hunderte Erlebnisse dankbar, die wirklich sagenhaft waren. Aber auch hier ist die Idee, mit voller Kraft aufzuhören, mit wehenden Fahnen da rauszugehen und den Leuten dort in guter Erinnerung zu bleiben, sich einmal noch vernünftig umarmen und die Freundschaft zelebrieren und dann mit den Erinnerungen im Herzen leben.
1: This one is for you, for all our friends in Argentina. It's called Amigos.

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1: Was erwarten wir von den Fans? Wir wollen, dass ihr alle wetterfeste Kleidung mitbracht und die Halle zum Toben bringt. Wir wollen eigentlich nur noch rauskommen und der Soundtrack zu der Revolution und Randale sein, die ihr da draußen veranstaltet. Also eine Party kann nur funktionieren, wenn alle Bock drauf haben. Wir von unserer Seite, das kann ich garantieren. Jetzt müsst nur ihr kommen und einmal ausblenden, dass es morgen weitergeht und was gestern war, sondern einfach nur das Hier und Jetzt. Und lass uns zusammen versuchen, das Dach von den Hallen abzumachen.
2: Leute, heute ist für uns ein wirklich besonderer Tag, denn das hatten wir wirklich noch nie. Noch nie. Und ich erzähle euch ausnahmsweise jetzt keine Scheiße. Es sind heute 50 Mitarbeiter der Firma Bofors hier, die machen Betriebsausflug.

0: Bis zum bitteren Ende. Das ist das Motto der Toten Hosen. Entsprechend pflastern sie ihre Karriere mit außergewöhnlichen Aktionen. Wir gehen mal in die Tote Hose. Wie Campinos sturzbetrankene Talkshow-Auftritte in den 80ern. Die sind mal super kultig, wie die Wohnzimmertourneen in den vier Wänden ihrer Fans. Die sind mal herrlich lustig, wie das Spruchband am Flugzeug über dem Olympiastadion, mit dem die Hosen dem FC Bayern zur Meisterschaft 2000 gratuliert haben. Und manchmal bringt die Düsseldorfer Opel-Gang Dinger, die einen schlichtweg sprachlos machen. Einer solchen Aktion widmet der SWR eine ganze Doku. Auswärtsspiel, die Toten Hosen in Ost-Berlin. Wir schreiben 1983, das Jahr, in dem das Debütalbum der Hosen erschienen ist. Im Punk-Underground haben sie sich schon einen Namen gemacht. Und jenseits der Berliner Mauer. In der DDR gelten Punks jedoch als Feinde des Systems. Entsprechend illegal sind Konzerte von Subjekten mit komischen Frisuren und Löchern in den Klamotten. Und doch gelingt es den Hosen, mit Hilfe eines britischen Veranstalters und der Ost-Punk-Band Planlos, ein geheimes Konzert aufzuziehen. Ausgerechnet in einer Kirche.
1: Jemand sprach uns dann irgendwann an, er hätte eine Verbindung nach Ost-Berlin, ob wir nicht Lust hätten, dort zu spielen. Und das war natürlich eine Sensation, das roch nach Abenteuer und das war eine Sache, die uns natürlich in den Fingern gejuckt hat.
0: Die Doku Auswärtsspiel lässt sämtliche damaligen Protagonisten zu Wort kommen, inklusive eines Mitarbeiters der Staatssicherheit, der mit der Überwachung negativ dekadenter Jugendszenen beauftragt war. Die Filmemacher sahen sich vor eine besondere Herausforderung gestellt. Es existiert schlichtweg kein Bildmaterial seitens der Bands, Veranstalter und Besucher. Denn wäre das entdeckt worden, wären die Besitzer geradewegs verhaftet worden und alle, die auf den Bildern zu sehen gewesen wären. Es existiert aber Material von der Stasi, deren Spitzel sich in einem Haus gegenüber verschanzt und mitgefilmt haben. Diese Bilder sorgen rund 40 Jahre nach dem Konzert und 33 Jahre nach dem Mauerfall für unwohlige Gänsehaut. Richtig eiskalt läuft es einem den Rücken runter, wenn sich der einzige Führungsoffizier Campino zum Interview stellt.
2: Sie haben ja schon gewusst, dass aufgrund Ihrer Auswertung verschiedene Leute ins Gefängnis gegangen sind.
3: Es gab sicherlich an einer Stelle, muss ich sagen, war ich sicherlich auch beteiligt. Wir haben ein Konzert in der Erlöserkirche in Lichtenberg, an dem eine Punkband aufgetreten ist. Das ist natürlich nach DDR-Strafrecht eine klare Straftat.
2: Was war denn für Sie ein guter Tag?
3: Wenn da ein Konzert geplatzt ist, aufgrund der eigenen Arbeit, wäre sicherlich ein Erfolg gewesen.
0: Der Film endet mit einem Ausschnitt aus einem Akustikkonzert, das die Hosen zum Jahrestag in eben jener Ost-Berliner Kirche gegeben haben. Als Gäste im Publikum Planlos. Und warum deren Schlagzeuger dabei die Tränen kommen, zeigt einmal mehr, dass die Hosen immer eine authentische Band geblieben sind. Charterfolge hin, Tourneerekorde her. Die Doku Auswärtsspiel, die Toten Hosen in Ost-Berlin ist absolutes Pflichtprogramm. Auch wenn ihr den Hosen an sich wenig abgewinnen könnt und keinen Garagenpunk hört. Denn es handelt sich hier um exemplarische Zeitgeschichte. Viele andere Subkulturen erlitten in der DDR ähnliche Repressalien. Denn wie sagte einst Erich Mielke, Minister der Staatssicherheit von 1957 bis 1989?
4: Die überwiegende Mehrheit der Jugend unseres Landes bekennt sich zur Politik der Partei. Punks, Sheehans, Heavy Metals. Von derartigen Gruppierungen gehen nicht zu unterschätzende Gefahren für die öffentliche Ordnung und Sicherheit aus.
0: Also unbedingt anschauen. Am liebsten würde ich euch jetzt einen Song der Ostpunker Planlos spielen. Doch ich konnte überall, wohin es dich führt, in keiner radiotauglichen Version auftreiben. Ich zitiere aus dem Text. Überall, wohin es dich führt, wird dein Ausweis kontrolliert. Und sagst du einen falschen Ton, was dann geschieht, du weißt es schon. Ganz egal, wohin man schaut, die Kameras sind aufgebaut. Begleiten dich auf Schritt und Tritt, die Sicherheit geht mit dir mit. Irgendwann muss was geschehen, denn wer will länger Schranke stehen? Bist du denn geboren worden, um dich allem unterzuordnen? Ist das nicht ein großer Staat, wo jeder seine Meinung sagt? Ist das nicht ein großer Staat, wo jeder seine Freiheit hat? Statt überall, wohin es dich führt von planlos, spiele ich euch jetzt einen Song der Hosen. Und der nimmt im Rahmen der SWR-Doku Auswärtsspiel Die Toten Hosen in Ost-Berlin eine ganz besondere Stellung ein. Disco in Moskau.

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gebe zu, ich habe mich lange gedrückt vor dieser Autobiografie. Hope Street, wie ich einmal englischer Meister wurde, von Campino. Denn der rote Faden des Buchs ist Campinos Fußballleidenschaft. Mich aber lässt Vereinsfußball im Allgemeinen und Campinos Club, der FC Liverpool im Besonderen, eher kalt. Dann bin ich aber über die Hörbuchversion gestolpert und konnte nicht mehr ausschalten. Denn wie Campino über das Fansein berichtet, hat allgemeingültigen Charakter. So wie er jedem Spiel seiner Reds entgegenfiebert, durchforste ich den Konzertkalender. So wie er den Kickern hinterherreist, huldige ich schon mal meinen Bands in Berlin, Hamburg oder Holland. Und tatsächlich war ich für keine andere Band in so vielen Städten wie für die Toten Hosen. Ausschlaggebender ist aber, wie tief und intim er seine Familiengeschichte erzählt. Bei jedem anderen Musiker würde mich das nicht sonderlich interessieren, doch viele Songs der Hosen behandeln das vor allem in Campinos Jugend angespannte Verhältnis zu seinen Eltern.

Richtig filmreif wird Hope Street, als Campino die Liebesgeschichte seiner Eltern erzählt. Kurz nach dem Zweiten Weltkrieg verlieben sich ein Deutscher und eine Engländerin ineinander und trotzen dem erbitterten Widerstand auf beiden Seiten des Kanals. Ich empfehle übrigens die Hörbuchfassung, zum einen, weil Campino Hope Street selbst einspricht, zum anderen, weil 6 neu eingespielte Songs drauf zu hören sind. Ja, nicht fehlen darf dann natürlich die Hymne des FC Liverpool, die inzwischen wohl größte Stadionhymne der Welt und Schlusspunkt auf jedem Hosenkonzert. Also, die Schals über den Kopf gehalten und mitsingen.

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3: Ja, euer Soundchecker grüßt euch wieder bei dem coolsten Radiosender hier im Mittelfranken, Rocking Radio. Das ist so, das ist einfach so. Aber in dieser Sendung gibt es zwar ein paar Rocksachen, aber ihr kennt ja mich auch. Ich bin auch neben der Spur manchmal nicht immer Rock, sondern auch was anderes. Muss ja nicht immer Rock sein. Nee, man kann ja auch was anderes mal sich anhören, wie zum Beispiel Margoman. Margoman stammt aus Melbourne und es ist eine Künstlerin und sie kündigt ihr Debütalbum an. Love is a Dog. Am 16. Oktober ist es dann soweit. Da wird das Album erscheinen. Und hier ist dann gleich der Song zwischen euren Lauscherchen, Not Love. Aber zuvor muss ich noch sagen, Interviewsendung. Jawohl, heute gibt's La Brassbanda, Stefan und Michi war vom Mikrofon. Aber zuerst mal hier Not Love von Margoman. Newcomer, Neuheiten und Ausgefallenes. Sendung Soundchecker alle 14 Tage hier. Bei Rocking Radio. Ich finde das schön, hier wieder nach Urlaub mal wieder Sendung machen zu dürfen.

0: Jawohl, Margot Mann aus Melbourne. Das ist der neue Song Not Love. In diesem Song geht's um eine Reflexion über eine Beziehung, die Intimität vortäuscht, ohne jeweils echt zu werden. Ja, ich habe es versprochen, es gibt das Interview im Bergwald Theater im wunderschönen Weißenburg geführt. Das ist irgendwo in Franken, in Bavaria. Hab gesprochen mit La Brass Banda. Ich würde sagen, los geht's.
1: Was, das irgendeiner Scheiße? Das kann ja gar nicht sein. Ich finde es super. Wir sind hier in Weißenburg, gerade beim Waldbaden ja auch, ne? Zwei von La Brass Banda sind da. Servus, stell dich mal vor, wer bist du überhaupt? Ich meine, ich kenne dich, aber die Leute kennen dich wahrscheinlich nicht im Radio.
2: Genau, servus, ich bin der Stefan von La Brass Banda, ich bin der Sänger und Trompeter.
3: Servus, und ich bin der Michi, ich bin der Gitarrist von La Brass Banda.
1: Ihr seid jetzt hier, wart wahrscheinlich im Sommer total unterwegs. Ja? Erzähl mal ein bisschen was, dass wir da mal reingrooven heute ins Bergwald-Theater.
2: Genau, wir sind eine Brassband und wir dürfen seit 20 Jahren Musik machen auf der ganzen Welt. Wir waren in Hawaii, in Neuseeland, in Australien, in Amerika. Genau, und wir dürfen heute auch in Weißenburg, in Franken, ein Konzert machen mitten im Wald. Und es ist schon was Besonderes, weil mitten im Wald spielt man sehr, sehr selten als Rockband. Meistens spielst du irgendwie an so einem Parkplatz außerhalb der Stadt oder in einem Stadion oder so. Aber dass du mitten im Wald spielen darfst, ist voll cool. Ich darf schon das zweite Mal da spielen. Das letzte Mal war vor, glaube ich, so 10 Jahren oder so. Und ja, sau cool. Es gibt, glaube ich, keinen besseren Ort, um Musik zu machen, wie mitten im Wald.

Was weiß ich, Kakihana? Oder Kakihana, also nicht mit CK geschrieben, Post Clients, das ist ein internationales Berliner Musikerkollektiv. Die sind jetzt hier am Start mit dem optimistischen Stück. Sie haben Vintage Drums drin, Soulful Vocals schreiben die hier und die warme, vielschichtige Klangästhetik der Band treffen hier auf eine neue Leichtigkeit hier in der Sendung Soundchecker. Wir machen gleich weiter mit dem Interview mit La Brassbanda, mit einer außergewöhnlichen, coolen Band. Die stammen aus Bayern, Nähe von Chiemsee, ist zum Beispiel Stefan Dettel her und erzählen natürlich viel mehr selber. Jetzt haben wir erstmal noch ja Country. Country-Musik muss nicht immer aus den ganz großen Studios kommen, aus Nashville. Nee, manchmal lohnt sich es auch einen Blick in die Independent-Szene zu machen. Jetzt ist die Rede von The RW Music Connection. Ja, die sind gerade mit dem I'm Country Song, den ihr gleich zwischen euren Lauscherchen habt, sind sie unterwegs und der Titel ist definitiv ein Programm. Country für eure Lauscherchen hier in der Sendung Soundchecker, Newcomer, Neuheiten und Ausgefallenes und ab und zu mal Country. I'm Country.

0: Erzähl mal du, wie ist La Brass Banda entstanden? Wie habt ihr euch gefunden?
1: Du, das weiß ich auch nur aus Erzählungen, aber es war vor 20 Jahren. Vor 20 Jahren haben die angefangen, in jedem Club, wo es noch irgendwie geht, Brass zu spielen. Und es hat sich ausgezahlt. Heute darf ich auch mit unterwegs sein, sogar als Gitarrist in einer Brassband, was auch ungewöhnlich ist, und dürfen an so vielen tollen Orten spielen. Aber alles Genaue zur Geschichte, da musst du eigentlich den fragen, der auch dabei war.
0: Ja, darf ich fragen, wie lange bist du jetzt dabei?
1: Das ist meine zweite Saison jetzt mit La Brass Banda, ja.
0: Okay, dann erzähl mal, Stefan, wie ist La Brass Banda entstanden? Mit Blockflöte oder?
2: Na, genau wie es der Michi eigentlich erzählt hat. Als Musiker gibt es ja nur so, es gibt nur so on und off. Es gibt so entweder ich mach's nicht oder ich bin halt on. Und on heißt quasi, ich studiere Musik, und on heißt auch, dass ich Musik mache, weil das mein Leben ist. Ob das jetzt super erfolgreich ist, ob ich ganz arm bin oder ob ich vielleicht Kohle habe, da irgendwas zahlen kann. Und genau, und wenn man Musik macht, wenn man anfängt, dann macht man den Schalter auf on. So. Und das heißt dann, es ist egal, was passiert. Und das haben wir als Band gemacht, und das hat auch jeder, der mit uns auf der Bühne steht, immer gemacht. Und genau, und dann passiert was ganz Magisches. Dann lernt man Leute kennen, dann darf man ins Ausland reisen, und dann trifft man halt ganz viele Stories und ganz viele Geschichten, die halt quasi über das normale, sag mal, gendermäßige, ländertypische Geschichte rausgeht. Auf einmal sind alle Menschen und auf der ganzen Welt eins, und zwar Menschen, die einfach wahnsinnig gerne schöne Menschen um sich haben, die um sich kümmern und die halt höflich sind, und keiner möchte so einen Menschenhass haben. Und genau, und das ist eigentlich die Botschaft für unsere Band. Wir möchten einfach die Menschenliebe weiter verbreiten, und Menschenhass hat bei uns, glaube ich, macht keinen Sinn einfach.
3: Eine extreme sympathische Band, die Band La Brass Banda, gerade Stefan Dettel. Und der Michi ist im Interview, und die Jungs hört ihr noch öfters, natürlich auch einen Song von denen, natürlich, logisch, auch Songs von La Brass Banda hört man hier in der Sendung dann demnächst. Von der Wiener Indie-Szene direkt in die Primetime. Rahel meldet sich mit der neuen Single zurück nach Weidentier. Habt ihr schon mal bei mir gehört? Ja, Weidentier von Rahel, das sogar Platz 1 in der österreichischen FM4-Charts erreicht hat, wird jetzt wunderbar schräg und verträumt das Ganze mit Primetime gemacht. Hier ist vielmehr Rahel mit Primetime. Boah.

Schaffensbands direkt nochmal rein hier in die Sendung Soundchecker. Rahel mit Primetime. Zuvor hatte ich mal Weidentier gespielt, falls ihr euch noch dran erinnern könnt. Hier ist die Sendung Soundchecker mit Newcomer-Neuheiten ausgefallen ist. Und jetzt haben wir Heather Nova im Player. Sie gehört seit den 90er Jahren zu den unverwechselbaren Stimmen zwischen Folk, Indie und Singer-Songwriter. Und jetzt habe ich neue Musik für euch von ihr. I Wish I Had a Mirror heißt der Song. Der ist Ende Juli erschienen und jetzt zwischen euren Lauscherchen.

0: Wie kann man die Musik beschreiben, was sie da so macht? Kann man das irgendwie in eine Schublade packen und sagen, ja, das ist die Richtung?
1: Absolut. Ich glaube, wir sind eine Liveband. Das ist, glaube ich, unsere Definition. Das heißt, du kommst auf unser Konzert und wenn du morgen wieder auf das gleiche Konzert gehst, ist es ein komplett anderes Set. So. Also wir lieben es, also jeden Tag genauso zu spielen, wie wir uns fühlen. So. Und das macht ja halt Live-Musik aus. Bei uns ist kein Computer auf der Bühne, wir haben keine Klickshow, das heißt, bei uns ist nichts vorprogrammiert. Jeder Tag ist komplett anders. Manchmal ist die Gitarre super, manchmal ist sie noch besser. Aber es darf halt jeden Tag, jeder darf Fehler machen und jeder darf auch aus den Fehlern lernen und das sie entwickeln. Und das macht, es ist halt unser Job. Also wir sind halt quasi Musiker, wir haben das quasi gelernt und wir lieben das, dass wir herausgefordert werden, dass wir jeden Tag Live-Musik auf der Bühne machen. Und das ist unsere Definition und ich glaube, das ist die beste Beschreibung für das, was wir machen eigentlich.
2: Ja, weil von den Stilen her ist von Techno über klassische Volksmusik bis Hardrock alles abgedeckt, halt in Brass. Aber es wird halt alles zusammengehalten von dem, wie wir halt live spielen. Und das ist unser roter Faden.
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7: Ja, der Herbst kann vieles sein. Bunt, gemütlich, romantisch. Bei Henning Hans, den ihr gleich hört, klingt er eher nach dem schwer erklärbaren Gefühl, wenn es plötzlich alles ein bisschen melancholischer wird. Der Berliner Indie-Rock-Musiker heißt eigentlich Henning Oskamp und ist studierter Linguist und hat offenbar ein ziemlich gutes Gespür für ungewöhnliche Songtitel auf seinem neuen Album. Und durch die Adern singt ein Wind, so heißt es, widmet er sich Einsamkeit, Nähe und diesen seltsamen Zwischenzuständen dieses Lebens. Und genau da setzt dieser Song jetzt an. Henning Hans hier im Player mit dem Song Jeden Herbst finde ich es komisch. Ich auch. Also, das passt jetzt im September. Sau komisch.

0: Erin Pitschkeit, Nina Pitschkeit habt ihr gerade gehört von der Band Wishy. Das sind Indie-Rocker aus Indianapolis und sie haben auch was Neues am Start. Im Oktober das neue Album heißt Nature Pills. Hier könnt ihr vieles Neues hören. Newcomer-Neuheiten ausgefallen. Das kann ich nicht auch so oft genug sagen, weil das soll ja auch der Unterschied sein zwischen den großen Formatradios. Ja, immer wieder was Neues. Und auch Interviews, wie hier zum Beispiel mit der Band La Brass Banda. Zwei Jungs habe ich gehabt, den Stefan und den Michi. Was da noch alles zu hören gibt, erfahrt ihr jetzt.
1: Wie ist so das Tourleben? Wartet ihr im Tourbus, bis alles aufgebaut ist und seid ihr erstmal im Wellness, im Backstage-Bereich oder wie läuft das so ab?
2: Sehr schwierige Frage. Das Ding ist, wir schlafen immer vor der Show nochmal eine Stunde. Deswegen, wir haben das Interview jetzt auch und das ist ungefähr so eineinhalb Stunden vor der Show. Und ich muss mir sofort jetzt hinlegen, weil ich brauche nochmal eine Stunde Schlaf. Weil dann komme ich raus und bin topfit. Und wir leben den ganzen Tag immer eigentlich so festivalmäßig mit. Also wenn das Festival aufmacht, sind wir dabei und dann stürmen wir auch das Festivalgelände und dann trinken wir ein Bier und dann unterhalten wir uns mit Menschen, weil wir möchten, es ist auch unser Leben, deswegen wir möchten das Festival auch genießen. Und genau, müssen aber eine Stunde vor der Show müssen wir schlafen gehen, dass wir quasi fit sind für die Show. Genau.
1: Also bei euch ist es dann nicht so wie bei anderen Bands, wo ich schon interviewt habe, dass die nicht mal wissen, wo sie sind am nächsten Tag.
3: Wenn wir jetzt kein Festival haben, sondern ein Konzert spielen, dann schauen wir uns ja auch total oft die Städte an, wo wir sind. Wir haben ja das Glück, wir dürfen an Orten spielen, die wunderschön sind. Und da kann man immer ein bisschen Sightseeing machen. Der Jörg, unser anderer Trompeter, der steht immer total früh auf. Der geht auch manchmal wandern. Also wir machen echt das meiste aus dem Ort, wo wir sind. Oder versuchen es so zumindest.
1: Da muss ich sagen, die erste Band, die ich so erlebt habe. Jetzt mal, wenn ich frage, wisst ihr, wo ihr seid? Oh, eigentlich nicht. Also es wäre dann schade.
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0: 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Ja, und ich suche die Musik selbst aus. Ja, hier sucht der Moderator noch selbst die Musik aus. Und ich weiß nicht, wie es euch geht. Glück hat viele Geschmacksrichtungen. Es ist zumindest so bei Mina Richman. Genau darum geht's auf ihrem brandneuen Album Different Flavors of Being Happy, das Mitte August erschienen ist. Darauf findet sich auch der Song Just Not Just Anyone. Und wer Mina Richman noch nicht kennt, ihr Künstlername ist tatsächlich von Cher inspiriert. Genauer gesagt vom berühmten Satz Mom, I am a rich man. Im Oktober geht es für sie auf Tour mit dem neuen Album durch Deutschland, Österreich und jetzt geht es durch die Ohren bei euch, durch die Lauscher. Mina Richman ist hier mit Not Just Anyone. Und dann machen wir weiter mit La Brass Banda. Ja, danach kommt ein Song von denen sogar, Polka King aus dem neuen Album. Lasst euch überraschen.

0: sehr.
1: Genau, es gibt ein paar Songs. Meine Polka ist halt einfach, ich glaube, so weltverbindend. Also Polka ist ja, oder die Polka-Revolution, die es gegeben hat, so mit Polka-Dots, mit den bunten Punkten auf die Kleider und so. Und dann mit der Polka-Szene so in Amerika aus den 60er oder 70er Jahren. Das ist einfach was wahnsinnig Schönes. Und genau, wir haben auch einen Song, der heißt Ich bin Bauer, Bauer. Und Bauer ist ja auch in Bayern oft ein Schimpfwort, aber wir möchten nicht, dass es als Schimpfwort gesehen wird, sondern wir möchten, dass es als, es ist total cool, dass es Bauern gibt und Bäuerinnen gibt, die einfach einen geilen Job machen.
0: Wirklich, ja.
1: Genau deswegen möchten wir Polka soll auch ein schönes Wort sein, weil Polka ist nämlich spannend. Polka macht Spaß. Polka ist zum Tanzen, zum sich kennenlernen, vielleicht ein bisschen zum Flirten, zum Schmusen, whatever. Also Polka ist eigentlich Liebe und genau, das soll eigentlich unser Album aussehen.
0: Dann würde ich sagen, hören wir uns den Song gleich mal an, oder? Willst du ihn ansagen? Geil. Wollt ihr den ansagen?
1: Welchen Song hast du?
0: Wo du jetzt gerade gesprochen hast. Bauer, Bauer.
1: Ja, Bauer, Bauer. Haut's rein und habt viel Spaß.
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0: Das war jetzt der Song Bauer, Bauer hier in der Sendung Soundchecker. Ich sitze hier noch im Wald, beim Waldbaden. Seid ihr selber auch naturverbunden? Ich glaube, du bist sehr naturverbunden und saugst die mit den Füßen auf, glaube ich. Machst du das immer noch? Ich habe gar nicht aufgepasst. Also, bist du immer noch barfuß oder hast du es schon aufgegeben?
1: Nein, da ist schon so. Also wir dürfen wirklich, wir tun im Sommer immer, was ein Vorteil ist für Barfußmenschen. aber wir sind wirklich, wir waren gestern wirklich so in Sachsen, mitten im Wald da drin.
0: Ja.
1: Und wir sind heute auch wieder in einem Naturtheater. Also das ist, es gibt nichts Besseres wie barfuß laufen. Kann man nur jedem Menschen empfehlen, oder?
2: Absolut. Ich trainiere mir noch gerade die Hornhaut an, dass ich auch durch den Wald barfuß laufen kann. Aber ich persönlich bin zum Beispiel durch die Band mehr naturverbunden geworden, weil wir immer so schöne Orte sehen. Also wir sind immer in irgendeinem schönen See, irgendeinem schönen Wald oder irgendeiner schönen Stadt, wo Natur drumherum ist. Also es ist eigentlich, du lernst so viel, nicht nur von Süddeutschland, sondern ganz Deutschland, Österreich, Schweiz, Südtirol manchmal, alles kennen. Und jeden Tag wacht man wo auf, wo es meistens wunderschön ist.
0: Ich weiß noch ganz genau, Stefan Dettel war bei mir im Studio, im Soundchecker-Studio, da war er auch barfuß da, mit dem Johannes Koch.
1: Ganz genau.
0: Johannes,
1: sehr gut.
0: Genau. Magst du auch noch so Radiotouren? Macht ihr das noch? Das war, glaube ich, nur für deine CD.
1: Genau, das gibt es eigentlich nicht mehr, ehrlich gesagt. Das macht man nicht mehr. Es ist so, überhaupt so Radio Plays und die ganze Radiokulturlandschaft hat sich eigentlich entfernt von der Mundart oder ich glaube auch von der Musik, leider. Ich glaube, da müssen wir einiges noch tun, dass es wieder cooler wird, weil in Österreich funktioniert es besser, glaube ich, in der Schweiz funktioniert es besser, in Frankreich viel, viel besser. Genau, das gibt es momentan bei uns nicht. Also das Business, wo du machst einen Song, du promotest den mit Radios, du machst das Leute irgendwie CD kaufen, whatever. Gibt es gerade nicht, das ist gerade was anderes irgendwie. Aber es ist so, wie es ist. Wir sind Live-Musiker, deswegen wir verdienen unser Geld halt auch auf der Bühne so und das ist auch okay. Aber ja, ein bisschen schade ist es schon, weil das war eine schöne Zeit. Also ich habe da, genau wie bei dir, so, ich habe da einfach viele Menschen kennengelernt und man hat seine Musik präsentieren können in Ortschaften, die uns noch nicht gehört haben. So. Ja genau, aber die Zeit ist eigentlich ehrlich gesagt vorbei.
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1: Nein, doch. Manchmal entsteht ein Song genau dann, wenn eine Band sich daran erinnert, warum sie überhaupt zusammen Musik macht. Der Song Wow, der gleich kommt, war der allererste Song, den The Excerpts, so heißt die Band, für ihr neues Album geschrieben hat. Zu dritt in einem Raum, laut, emotional und mit einer Menge Energie. Sänger Murray McLeod sagt sogar, genau dieser Moment habe ihnen gezeigt, was ihre Band eigentlich besonders macht. Das Ergebnis wechselt zwischen ruhigen Akustikgitarren und einem ziemlich explosiven Refrain. Und ich würde mal sagen, das Geschrei geht gleich los hier. Viel Spaß mit der Band The Excerpts hier in der Sendung. Soundcheck auf deinem geilen Kanal hier.

0: Ja, die Sendung rockt, diesmal mit Chris Barras, Chris Barras Band. Vom MMA-Käfig auf die Rockbühne, diese Karriere gibt's auch nicht allzu oft. Chris Barras war tatsächlich professioneller Mixed-Material-Arts-Kämpfer und bevor er sich den ganzen der Musik verschrieben hat. Auf dem neuen Album Once This We Met, da haben wir gerade den Titelsong gehört, steckt einiges von diesem Kampfgeist drinnen, nämlich große Riffs, große Refrains und Songs, die vor allem live funktionieren. Und die machen das dann auch. Das Album ist gerade erst erschienen. Im Oktober geht's dann damit auf Tour in Großbritannien. Chris Barras Band. Ich habe die LP bemustert bekommen und ich muss sagen oder entscheiden, dass ihr demnächst doch mehr davon hört, vielleicht in der nächsten Sendung. Jetzt machen wir weiter mit dem coolen Interview mit La Brass Banda. Stefan und Michi sind vorm Mikrofon.
1: Ich habe auch mitbekommen, dass du selber beim Radiosender dabei warst. Auch so coole Musik, Alternative, Independent, alles Mögliche. Ne? Erzähl mal was über Radio Bu war das, ne?
2: Genau, Radio Bu war so ein Projekt für uns, wo wir gesagt haben, man kann doch auch Musik machen für bayerische Künstlerinnen und Künstler, die wir kombinieren mit internationaler Musik, weil das funktioniert und das hat auch funktioniert. Also wir haben sehr viele Hörer gehabt. Zu unserer Peakzeit waren es 20.000 Hörer in der Woche, was super war für uns. Genau, aber die Gesellschaft ist noch nicht so ready. Die möchten lieber so Standardgeschichten auf Bayern 3 hören oder ganz viel Oldies auf Bayern 1 oder noch mehr Oldies auf Bayern 3 und das ist halt super schade, weil ehrlich gesagt so die Musiklandschaft, wir Musikliebhaber, wir du und ich so, die möchten eigentlich eine Vielfalt haben so und dann muss man sich eigentlich ehrlich gesagt orientieren an Radiosender aus dem Ausland auch, weil ehrlich gesagt die Vielfalt wäre da, es waren die Künstlerinnen da, die Künstler waren da, Alle hätten Bock, aber es wäre halt gerade nicht so mitgenommen, deswegen genau. Ich wollte jetzt gar nicht so negativ klingen, Es ist super schön, dass du da bist, aber du warst wir haben da den gleichen Spirit und wir möchten was bewegen, aber wir haben nur ganz schöne Arbeit vor uns.
1: Ja, genau, mein Spirit auch. Deswegen gibt es ja noch die Sendung Soundchecker, die gibt es ja auch schon seit über 25 Jahren. Und ich mache es hobbymäßig. Ihr macht es auch, macht es nicht hobbymäßig, oder? Ist hauptberuflicher.
2: Genau, wir haben Musik studiert und seitdem schaut man, dass man seine Miete zahlen kann und so und seinen Sprit irgendwie zahlen kann. Ja.
3: Aber du könntest es auch hobbymäßig gar nicht machen, weil das. Du willst jeden Abend einfach Maximum geben in die 2 Stunden und ich muss mich sogar den ganzen Tag echt gemütlich ausruhen, dass ich die 2 Stunden volle Power da bin. Und wenn ich mir jetzt denke, jetzt spiele ich 3-mal und dann muss ich noch ins Büro nächste Woche, das wird nicht funktionieren. Da würden die Shows einfach schlechter werden.
2: Ja, oder ins Büro.
3: Oder ins Büro, ja, wahrscheinlich das Büro. Also das kann man keinem Arbeitgeber antun, glaube ich.
1: Weil wir jetzt gerade auch gesagt haben, gute Musik, ja. Welchen Song von euch wollt ihr noch hören?
3: Ich sag Tanzen.
2: Oh yeah.
3: Das ist mein Lieblingssong, Tanzen.
1: Okay, dann sag ihn mal an, bitte.
3: Jetzt kommt der Lieblingssong des Gitarristen von La Brass Banda, kommt Tanzen.
1: Here we go.

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8: Ja, so ist das. Newcomer Neuheiten, Ausgefallenes und Interviews, meistens im Sommer, denn da besuche ich die Bands bei den Konzerten. Früher waren viele auch bei mir im Studio, aber ist doch geiler, wenn man beim Open Air dabei ist, ja, und danach macht man ein schickes Interview. Richtig coole Sache, so hier geschehen mit La Brass Banda. Und demnächst hört ihr auch die Marco Schober Band. Ja, und Marco Schober kommt aus dem Bayerwald. Ich will jetzt nicht viel spoilern, aber demnächst kommt das Interview. Nach dem nächsten Interview-Take von La Brass Banda, gleich hier, Michi und Stefan, schon erwähnt, ja, habe ich schon, kommt die Marco Schober Band.
9: So, tanzen kann man bestimmt hier auch im Bergwald Theater. Und jetzt sind schon jede Menge Leute da. Habt ihr mitbekommen? Ist es ausverkauft?
10: Ich glaube, es ist ziemlich ausverkauft, ja.
9: Also ich war schon ziemlich lange in der Schlange und die Leute, die vom Bus gekommen sind, waren dann auch wieder lange in der Schlange und ich glaube, die Schlange hört nicht auf. Ist es euch wichtig, dass es immer ausverkauft ist, immer voll, dass viel Publikum da ist oder spielt ihr auch bei wenig Publikum?
10: Ja, genau, das Wichtigste ist, dass die Leute einen Spaß haben. Ich glaube, es macht schon Spaß, wenn du in einem Saal bist, wo steckt voll ist. Das ist schon eine schöne Stimmung, wenn sehr viele Leute mit dir Musik enjoyen. Aber ehrlich gesagt, es ist ja wurscht. Du kannst ja nur zu zweit in einem Konzert sein und die Band gibt alles für dich. Ich glaube, das kann fast so sogar noch intimere Momente sein. Das gibt es auch, haben wir auch schon gemacht mit La Brass Banda. Wir haben ja schon mal vor zwei Personen gespielt und so Momente möchte man nicht missen. Aber ja, wenn wir heute vor 2000 oder 3000 Menschen spielen dürfen, ist natürlich super cool. Aber das sagt nichts über das, wie wir Musik machen oder wie die Leute es aufnehmen, sondern ehrlich gesagt, so, wir sind happy, wenn das Publikum einfach lacht, oder? Und schöner was Schönes mitkommen.
11: Es ist wurscht, wie viele da sind. Mit denen, die da sind, musst du einfach eine schöne Paar-Party machen. Das ist da alles, was zählt. 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

Manchmoi, der neueste Song von Marco Schober und Band. Und wie gesagt, es gibt demnächst ein Interview, habe ich geführt, im Zillertal Finkenberg Open Air, wo ich auch vorher die Schürzenjäger wieder mal interviewt habe, wie jedes Jahr traditionell für euch. Und jetzt geht's weiter mit dieser coolen Musik und mit dieser Band. Das ist ja das Motto der Sendung hier. La Brass Banda aus dem neuen Album hier, der Song Rabbit. Und könnt ihr schon den rechten Zeh und den linken Zeh wippen und dann den ganzen Körper? Also bei den Live-Auftritten macht man das. Da geht man richtig ab, das sage ich euch. Ich habe es selbst erlebt.

0: Jetzt habe ich noch eine andere Frage. Ihr hättet auch die Möglichkeit, ich weiß nicht, ob ihr das macht. Ich war bei euch schon mal bei ein paar Konzerten, aber man versteht es vielleicht auch jetzt nicht so von der Sprache. Oder habt ihr auch politische Messages oder wollt ihr das komplett rauslassen?
1: Haben wir auf alle Fälle. Wir sind Bayern. Insofern
0: ist schon eine Message.
1: Genau. Immer wenn wir ins Ausland kommen oder außer vor Bayern kommen, sind wir ja quasi Ausländer. Das heißt, und das Schönste ist, dass wir werden über ganz Deutschland, in ganz Europa, auf der ganzen Welt werden wir aufgenommen und die Leute helfen uns. Das heißt, was wir für Mitmenschlichkeit kriegen, die möchten wir natürlich zurückgeben. Das heißt so, wir freuen uns wahnsinnig, wenn unser Publikum bunt ist, wenn unser Publikum menschenliebend ist. Wir brauchen keinen Menschenhass, wir brauchen Menschenliebe. Und es ist bei uns auf die Konzerte schon krass. Und das ist wirklich, das merkt man brutal. Und das merkt man einfach nur zurückgeben. Weil wir haben es geschenkt gekriegt, auf die ganzen Konzerte, wo wir haben zwei Welttouren schon machen dürfen. Und da kriegt man das halt mit. Und das merkst du zurückgeben. Und genau, das ist die Story. Und das ist, glaube ich, politisch genug. Ich glaube, wir müssen einfach zusammenhalten und uns helfen und nicht gegeneinander arbeiten.
0: Und überall, wo ihr wart, wart ihr bestimmt herzlich willkommen, oder?
2: Immer. Also ich kann mich an keinen Ort erinnern, die uns schlecht aufgenommen hätten. Und wenn du vor den Leuten spielst, dann sind eh alle connected, dann sind eh alle miteinander verbunden. Und dann ist das, was der Stefan sagt, in der Praxis schon da. Weil wenn alle miteinander tanzen, dann passt es eh.
0: Und da ist es egal, jung und alt, alle machen da voll mit, oder?
1: Na, egal ist nicht. Also es ist besser, wenn jung und alt beieinander sind.
0: Ja.
1: Weil dann hast du ein schönes Konzert. Also wenn du halt nur Junge hast, dann ist da deine eigene Dynamik oder nur Ältere auch eine eigene Dynamik. Aber wenn du das kombinieren kannst, dann hast du eigentlich die schönste Gruppendynamik. Das ist einfach das Schönste. Weil ehrlich gesagt, Rentner und Jugendliche haben ja nie Probleme. Probleme macht ja nur die Mittelschicht. Das machen nur die Menschen, die nicht Rentner sind oder jugendlich sind. Die machen immer Stress. Aber also ideal für das beste Konzert haben Rentner, Jugendliche und ein paar normal Middle-Age-Guys, die aber keinen Stress machen.
2: Also so, zum Beispiel beim Tollwood war in der ersten Reihe von, glaube ich, wirklich Mitte 80 bis Kind alles dabei. Und dann, das ist Wahnsinn.

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1: I'm fine, so hieß der Titel. Zwei Wörter, die ja nicht unbedingt bedeuten müssen, dass wirklich alles okay ist. Black Stone Cherry waren das. Die packen dieses Gefühl genau in einen überraschend düsteren, leicht verträumten Grunge-Sound. I'm fine von Black Stone Cherry, die ja schon öfters mal bei mir und zwischen euren Lauschern waren. Jetzt kommen wir zu Wicked aus New York. Die wollen den klassischen Hardrock nicht neu erfinden, sondern ihn wieder richtig groß klingen lassen. Ihr zweites Album Go Rebel ist gerade erschienen. 13 Songs sind da drauf, zwischen Arena-Rock, großen Hooks und ordentlich getan. Wir hören jetzt mal den Song Cool Bars von Wicked an.

0: Wie schaut es eigentlich aus? Ich glaube es eigentlich was gar nicht. Seid ihr im Studio? Weil ihr spielt ja auch so, wenn ihr live spielt, spielt ihr ja auch schon so. Müsst ihr überhaupt ins Studio? Könnt ihr eigentlich live auf der Bühne aufnehmen und dann passt, oder?
1: Das Ding ist, es ist unser Job so. Wir haben ungefähr so 40 bis 50 Konzerte und die restliche Zeit sind wir am Arbeiten, am Entwickeln. Also der Michi an der Gitarre macht ganz viel Solo-Geschichten, der schaut, wie er seinen Sound entwickeln kann, seine Skills einfach schärfer machen kann. Ich singe viel, ich produziere viel. Genau, da ist jeder Musiker selber gefordert und genau. Aber jeder von uns ist da sehr, sehr ambitioniert und hat Bock einfach was zu machen. Und das ist schön, weil wir möchten uns entwickeln so. Und das ist eine coole Geschichte gerade.
2: Weil viele auch noch irgendwas anders machen und dann nimmst du das mit und bringst das in die Band rein. Also so zum Beispiel, ich habe wahnsinnig viel Rock gespielt und den Approach, den nehme ich dann auf einmal in die Blaskapelle mit und dann wird das halt alles eine spannende Geschichte.
0: Cool. Das wollte ich auch fragen. Wer ist eigentlich der Chef in der Band?
2: Also, mir, mein Gegenüber.
1: Ja.
0: Ist aber einfach. Ja, du hast empathische Leute, genauso wie du bist. Du willst ja auch keine anderen suchen. Ne?
1: Nein, das Ding ist, also keiner will es machen.
0: Ah, okay.
1: Und ich habe einfach voll Bock Musik. Ich liebe Musik. Ich liebe das Ganze drumherum. Ich mag das Betriebswirtschaftliche auch. Ich mag mich damit auseinandersetzen. Ich habe einfach, also das Schönste für mich ist, wenn ein Konzert super funktioniert und alle sind happy. Und genau, ich mag das Ganze drumherum. Deswegen war irgendwie klar, hey, Stefan, mach du das. Und ja, aber es ist, glaube ich, okay.
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3: Ja, so ist das, die Soundchecker Radioshow. Ich bin manchmal live vor Ort, manchmal sehr lange im Studio, vor allem wenn ich die Sendung mache. Aber da, was ist dann da? Da höre ich dann natürlich mit euch zusammen die Musik. Ich genieße die Musik, die ich vorstelle und ihr hoffentlich auch. Freunde der gepflegten neuen Musik, also der Newcomer-Neuheiten und Ausgefallenen. Im Sommer ist es immer schön, live vor Ort was zu machen und die Konzerte zu genießen. Und es gab ein Konzert, da war ich leider nicht mit dabei. Live in der Olympiahalle in München hat La Brass Banda gespielt. Und um einen Eindruck zu bekommen, ja, habe ich extra den nächsten Song rein für euch. Der nennt sich Dadab. Hier trifft natürlich wieder bayerisches Blech auf entspannten Reggae-Groove. La Brass Banda, haut rein hier.
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Gut. Gut. Das war okay. Das war okay für ein normales Konzert. Ich merke alles, was drin steht. Wir müssen schneller werden, die müssen schneller werden. Das muss alles brutaler werden heute. Seid ihr dabei?

0: Wer ist denn zum ersten Mal auf einem Labras-Banner-Konzert?
1: Ich nicht. Ich war schon mal.
0: Für alle, die uns noch nicht gesehen haben, das schaut komisch aus. Ist komisch, das gehört auch also.
1: Live aus der Olympiahalle in München war das Labras Banda mit Da Dop. Ja, Superband, Wahnsinn, ne? Bayerisches Blech trifft auf entspannten Rocker Groove. Coole Geschichte. Ich habe die Jungs ja getroffen im Bergwaldtheater und da war noch jemand anders, nämlich der Bebo, den hatte ich schon ein paar Mal verfolgt und habe auch schon mal einen Song gespielt von ihm in meiner Sendung und ich dachte mir, da schnappe ich mir den noch gleich, mache ich auch ein Interview. Wann das Interview kommt, weiß ich auch noch nicht genau, weil ich habe sehr viele Interviews hintereinander. Aber Bebo hat einen Song mit der Band Dissim zusammen gemacht, der da sich nennt Nach dem Lachen. Ja, Bebo, bist du da?
2: Habaderi, grüß euch, da ist der Bebo. Und ihr hört gerade die Sendung Soundchecker. 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

0: Ruhe, da braucht man gar nichts machen.
1: Volker Party, seit wann gibt's die CD?
2: Seit eineinhalb Jahren, oder?
3: Ja. Letztes Jahr, wo ich dazugekommen bin, haben wir die ersten Konzerte zu der CD gespielt.
1: Schon Plan für eine neue CD?
2: Wir haben 20-jähriges nächstes Jahr.
1: Okay.
2: Das heißt, irgendwas wird passieren. Wir dürfen noch nichts verraten, aber ja, ich glaube, es wird irgendwas sein, wo wir sind einfach super dankbar, dass wir das machen dürfen. Und wer uns kennt auf die Konzerte, wir geben alles und mehr. Genau.
1: Vollgas.
2: Vollgas, genau.
1: Ja, wenn es was Neues gibt, Soundchecker immer als erstes, ne? Dann checken wir den Sound mit den Leuten zusammen. Welche Pläne habt ihr sonst noch für die Zukunft? Gibt es da irgendwas? Einfach weiter so oder was Spezielles?
2: Naja, als Musiker ist schon so der Urtraum, ist natürlich, dass man irgendwann alt wird und den Moment merkt, wann es einfach zu krass ist. So kurz bevor es peinlich ist, musst du aufhören. So. Und das möchte uns darauf vorbereiten. Wir sind jetzt noch nicht so wahnsinnig alt. So, ich bin jetzt 45, der Michi ist 38. So.
3: 36.
1: Ja, geht noch was.
2: Und also wir haben, glaube ich, nur so 5, vielleicht 7 Jahre. Aber dann die Moment merken, finde ich jetzt persönlich, wo es dann einfach zu früh ist. Ich glaube, das ist die größte Kunst für einen Musiker, wenn man sagt so, hey, jetzt ist es okay so. Und größte Kunst für einen Musiker, wenn man sagt so, hey, jetzt ist es okay so. Und ja, auf das bereiten wir uns vor und haben aber wahnsinnig Spaß bei Musik machen. Und,

0: Kämmer. Also wir schaffen es irgendwie.
1: Und ich glaube, als Musiker kannst du nur hoffen, dass du nie in Rente gehen musst, weil das heißt, dass du irgendwas hast, irgendwie kaputte Hand oder kannst das nicht mehr gesundheitlich machen, weil keiner, der gesund ist, will das aufhören. Das ist einfach so.
2: Das nenne ich mal eine Message. Cool.
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2: Das waren die Interview-Crasher. Bei Bibo haben die das Interview gecrashed auf meinem YouTube-Kanal. Müsste eigentlich das Video sein, oder? Auf Facebook-Seite, Soundchecker, da habe ich das ja gefilmt. Da kamen die und haben das Interview gecrashed. Dism, tüchtig heißt das Album. Das war Ich wär ja kümmer. Ja, ich wär ja kümmer. Ja. Okay, ich bin ja schon da und habe auch noch einen Song. Die Sendung ist ja schon wieder fast vorbei. Ja, ein bisschen haben wir noch. Wir haben noch ein Interview-Take, noch einen Schluss von La Brassbanda zu hören. Aber jetzt kommen wir erstmal zu Jonathan Bree. Jonathan Bree ist der Mann mit der Maske und dem Fables für düstere, cineastischen Pop. Gerade ist sein 6. Album rausgekommen, I Don't Call It Love. Ist gerade erschienen mit 17 Tracks. Ja, ich habe richtig gezählt. Jetzt hören wir den Song daraus. She Was Fun. Hier in der Sendung Soundchecker.

0: Ich danke euch für das Interview, beziehungsweise eine Frage hätte ich vielleicht noch. Habt ihr selber Wünsche an die Fans oder an euch für die Zukunft?
1: Ja, ich hätte einen Wunsch an die Bundesrepublik, dass man ehrlich gesagt, dass Musik genauso wichtig ist wie Essen oder wie Infrastruktur, dass man einfach sagt, Musik ist super wichtig und es gibt so viele junge Künstlerinnen und Künstler, die es so gut haben und die kriegen 0,0 an Support, weil es bei uns so hingenommen wird. Ja, das ist ja Amateurmusik, das passt schon. Das war mein Wunsch. Ehrlich gesagt, ich glaube, dass Musik wahnsinnig wichtig ist. Das, was wir hören, ist genauso wichtig wie das, was wir essen oder was wir spüren. So. Und da hätte ich schon einen Wunsch natürlich, dass im Idealfall, dass sich Deutschland so entwickeln darf, dass wir in 20 Jahren viel mehr junge Bands haben, die einfach das professionell machen können, weil wir brauchen die Bands, wir brauchen den Input, wir brauchen den Spirit, wir brauchen die Emotionen und es ist schade, aber das sind haben wir.
0: Okay, vielen Dank für das Interview. Ich wünsche euch viel Spaß bei euren weiteren Touren, neue CDs, was ihr auch immer wollt. Danke.
2: Juhu, danke schön. Yeah,
3: danke dir.
4: Coole Jungs, muss ich euch sagen, live getroffen im Bergwaldtheater in Weißenburg, La Brasbanda, das war jetzt das Interview. Nächste Interviews kommen bestimmt und jetzt kommt wieder was von meinem, ja mittlerweile auch schon mein Freund, Musikerfreund kann man sagen, er war auch schon bei mir im Studio, Kolbinger, den kennt ihr, der hat einen neuen Song rausgebracht, allerdings schon vor längerer Zeit, also nicht, das ist jetzt nicht nagelneu, ich glaube im Juli war es, aber ich habe gesagt, ich spiele ihn, hier ist Guter Dinge von Kolbinger.

0: Mitten im Gesicht.
1: Immer wieder wahre Worte hier von Kolbinger. Er hat übrigens auch dazu ein Video gemacht. youtube.com/Kolbinger. Ja, und hat gerade angefangen, an seine eigene Nase zu fassen. Ja, er hat jetzt die Single veröffentlicht. Das war am 31.07. habe ich rausbekommen. Ja, und es war eben guter Dinge. Ja, für eine Welt, die wirklich vermeintlich vor die Hunde zu gehen scheint, hat er diesen Soundtrack gemacht. Ich sage jetzt schon mal tschüss, bis zum nächsten Mal. Zum Schluss haben wir hier noch den Song von La Brassbanda, Der Eudemo aus dem Album Danzen. Aber zuvor kommt hier Schattenmann mit dem Song Echo. Und ich glaube, der Frank kann es selber besser erklären, um was da geht.
2: Hi, hier ist Frank von Schattenmann. Und unsere neue Single Echo ist ein absoluter Gänsehautsong. Ein Song, der sich um Emotionen dreht, um Erinnerungen, um Menschen, die wir ins Herz geschlossen haben und deren Echo, deren Bilder wir niemals vergessen. Hier ist für euch

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